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Gast erwartet. Der deutsche Tennisprofi Alexander Zverev hat erstmals die US Open gewonnen. Die Meldungen im Einzelnen. Bei den Kommunalwahlen in Niedersachsen ist die CDU erneut stärkste Kraft geworden. Nach einer Hochrechnung von Infratest DIMAP im Auftrag des NDR kommen die Christdemokraten landesweit auf 27,7%, ein Minus von 4 Punkten. Die SPD verzeichnet einen Rückgang um 5,5 Punkte auf 24,5%. Für die AfD stimmten 16,5%, ein Plus von 11,9. Die Grünen landen bei 13,6%, minus 2,3. Die Linken legte um 3,1 Punkte auf 5,9% zu. Die FDP verlor 2,9 Punkte und kommt auf 3,6%. Die Hochrechnung berücksichtigt die Ergebnisse der Stadtratswahlen in den kreisfreien Städten, der Kreistagswahlen in den Landkreisen sowie der Wahl der Regionsversammlung in der Region Hannover. Der niedersächsische CDU-Landesvorsitzende Lechner bewertet das Ergebnis seiner Partei bei den Kommunalwahlen, wie er sagte, trotz des Bundestrends als gut. Er glaube, es brauche eine politische Änderung in Berlin. Man müsse die Menschen entlasten, sagte Lechner. Der SPD-Landesvorsitzende, Ministerpräsident Lies, nannte das Abschneiden seiner SPD ein schwieriges Ergebnis. Da habe man sich mehr erhofft. Auch er verwies auf Berlin und erklärte, das Vertrauen in die etablierten Parteien sei angespannt. Niedersachsen entziehe sich nicht gänzlich den Einflüssen der vergangenen Wochen auf Bundesebene. Der AfD-Landeschef Schlädde bezeichnete seine Partei als eindeutigen Gewinner der Wahl. Die Bürger wünschten sich eine selbstbewusste konservative Kraft als Korrektiv. Der AfD-Landesverband wird vom Verfassungsschutz als rechtsextremistisches Beobachtungsobjekt geführt. Die Partei wehrt sich juristisch dagegen. 4 AfD-Kandidaten wurden

wurden wegen Zweifeln an ihrer Verfassungstreue nicht zur Wahl zugelassen. Die Bundesschatzmeisterin der Jungen Union, von Nathusius, hat sich offen für Gespräche mit der AfD in Sachsen-Anhalt gezeigt. Sie sagte im ARD-Fernsehen, wenn die CDU eingeladen werde, sollte sie erst einmal mit jedem sprechen. Dann müsse geschaut werden, was bei solchen Gesprächen tatsächlich herauskomme. Es gebe klare Maßstäbe, für was die CDU stehe. Die seien in Bund und in Ländern aber noch mal anders. Die Brandmauer zur AfD bezeichnete die JU-Politikerin als gescheitertes Projekt. Von Nathusius übte scharfe Kritik an Bundeskanzler Merz. Die Union habe ein Glaubwürdigkeitsproblem und es liege auch an ihm. Mit diesem Bundeskanzler seien keine Wahlen mehr zu gewinnen. Merz steht in den eigenen Reihen unter Druck, seit die AfD die Landtagswahl in Sachsen-Anhalt gewonnen hat und die CDU dort Verluste hinnehmen musste. Bundesaußenminister Wadephul wird heute zu Gesprächen in der ungarischen Hauptstadt Budapest erwartet. Es ist der erste Besuch eines deutschen Außenministers in dem Land seit 2019. Wadephul wird unter anderem mit Präsident Boko, Außenministerin Orban und Wirtschaftsminister Capitani zusammenkommen. Nach Angaben aus Berlin soll nach dem dortigen Regierungswechsel ein neues Kapitel in den gegenseitigen Beziehungen aufgeschlagen werden. Ein Sprecher des Auswärtigen Amtes sagte, in Ungarn seien die Weichen für eine Rückkehr zur Rechtsstaatlichkeit und zu den europäischen Grundwerten gestellt worden. Wadephul wolle diesen Schwung aufnehmen und die Partnerschaft neu beflügeln und erweitern. Bei den Gesprächen solle es auch um den Zusammenhalt und die Sicherheit in Europa sowie den Umgang mit dem russischen Angriffskrieg gegen die Ukraine gehen. Die neue ungarische Regierung unter Ministerpräsident Modyar ist seit Mai im Amt. Bei der Parlamentswahl am 12. April war der Rechtspopulist Orban nach 16 Jahren als Regierungschef abgewählt worden. Im finnischen Rovaniemi, unweit des Polarkreises, soll heute auf einem EU-Arktis-Gipfel über eine Strategie für die geopolitisch immer wichtiger werdende Region gesprochen werden. Bundeskanzler Merz kam bereits gestern Abend mit dem finnischen Ministerpräsidenten Orpo zu einer Unterredung zusammen. Ein Schwerpunkt des Gipfels sollen Sicherheitsfragen sein. Finnland hat eine mehr als 1300 Kilometer lange Grenze zu Russland und ist unter anderem deswegen in die NATO eingetreten. Der finnische Botschafter in Deutschland, Sauer, äußerte angesichts der Annexionsdrohungen von US-Präsident Trump die Hoffnung, dass sich die europäische Aufmerksamkeit nicht auf Grönland beschränkt, sondern die gesamte Arktis umfasst. Er verwies in den Funke-Medien zugleich auf das wachsende Interesse Russlands und Chinas an der Arktis. An dem Treffen nehmen auf Einladung Finnlands neben Merz die Regierungschefs mehrerer EU-Länder sowie Vertreter von EU-Institutionen teil. In Schweden ist nach der Parlamentswahl noch unklar, welches politische Lager künftig voraussichtlich die Regierung stellen kann. Nach Auszählung der meisten Stimmen kommt das Mitte-Links-Bündnis der Sozialdemokratin Andersson mit möglichen Koalitionspartnern auf 176 der 349 Sitze im Parlament. Das konservative Lager mit Ministerpräsident Kristersson einschließlich der rechtspopulistischen Schwedendemokraten erhält demnach 173 Mandate. Kristersson führt derzeit eine Minderheitsregierung, die von den Schwedendemokraten unterstützt wird. Es wird erwartet, dass ein Wahlsieger möglicherweise erst im Laufe des Tages feststeht, wenn die letzten Stimmen von Schwedinnen und Schweden aus dem Ausland sowie spät abgegebene Briefwahlstimmen ausgezählt sind. Die für heute geplanten Gespräche im Oman zwischen dem Iran und weiteren Golfstaaten über die Straße von Hormus sind vorerst abgesagt worden. Der omanische Außenminister Al-Busaidi teilte auf der Plattform X mit, das Treffen in Salalah sei im Interesse des Konsenses verlegt worden. Einen neuen Zeitpunkt nannte er nicht. Berichten zufolge war ursprünglich geplant, dass der Iran und der Oman eine Vereinbarung im festgefahrenen Konflikt über die Straße von Hormus vorstellen. Nach Angaben Teherans wurden der Irak und andere Golfstaaten zu den Beratungen erwartet. Der Inselstaat Bahrain, der im Krieg iranischen Raketenangriffen ausgesetzt war, hatte vorab mitgeteilt, dass er das Treffen boykottieren werde.
Die Straße von Hormus ist im Irankrieg zum zentralen Streitpunkt zwischen

0: Teheran und den USA geworden. Seit Beginn des Krieges ist die Meerenge weitgehend blockiert. US-Präsident Trump hat die Aufhebung der Zölle auf irischen Whisky angekündigt. Während seiner Irlandreise am Wochenende sei er um eine Aufhebung der Zölle gebeten worden. Irischer Whisky unterliegt derzeit dem regulären Zoll, den Trump auf die meisten Importe aus der Europäischen Union erhoben hat. Dieser wurde im Juli von 15% auf 10% gesenkt. Bereits im Mai hatte Trump angekündigt, bestimmte Zölle auf Whisky aus dem Vereinigten Königreich aufzuheben. Dazu zählen auch Scotch und in Nordirland hergestellte Spirituosen. Der deutsche Tennisprofi Alexander Zverev hat erstmals die US Open gewonnen. Der Hamburger bezwang im Finale in New York den Amerikaner Ben Shelton mit 6:3, 7:6, 5:7 und 6:2. Für Zverev ist es nach seinem Erfolg bei den French Open der zweite Grand-Slam-Titel seiner Karriere. In den Sonntagsspielen der Fußball-Bundesliga gab es folgende Ergebnisse: Elversberg München 1:2 und Leipzig Hamburg 5:0. Und hier noch einmal die Übersicht. Bei den Kommunalwahlen in Niedersachsen ist die CDU trotz Verlusten erneut stärkste Kraft geworden. Bundesaußenminister Wadephul wird heute als erster deutscher Außenminister seit 2019 zu Gesprächen in Budapest erwartet. Der deutsche Tennisprofi Alexander Zverev hat erstmals die US Open gewonnen. Das Wetter. Nach Nebelauflösung wolkig, in der Mitte und im Südwesten zunehmend sonnig, im Südosten noch etwas Regen, im Norden und Osten 18 bis 22, sonst 21 bis 26 Grad mit den höchsten Werten im Südwesten. Morgen im Norden bewölkt, im Südwesten später Schauer und teils kräftige Gewitter, in der Mitte und im Süden sonnig. Temperaturen im Nordwesten und Norden 19 bis 23 Grad, in sonnigen Gebieten 23 bis 30 Grad. Die weiteren Aussichten: am Mittwoch verbreitet Schauer und einzelne Gewitter, im Tagesverlauf von Nordwesten her abklingende Niederschläge, 17 bis 23 Grad. Das waren die Nachrichten.
1: Das waren die Nachrichten vom Deutschlandfunk. 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
2: Und das am 14. September, einen Tag nach der Kommunalwahl bei uns auch im Sendegebiet. Wir schauen nachher natürlich auch nochmal drauf auf die Zahlen und Fakten. Ich wünsche Ihnen erstmal einen schönen Montagmorgen.

Hier ist der Montagmorgen auf Radio Weser TV und während in unserem Sendegebiet im niedersächsischen Teil gewählt wurde, was das Zeug hält, die Parlamente neu durchgewürfelt wurden, wurde in Bremen um die Wette gelaufen. Der Marathon, das große Thema des Wochenendes in Bremen. Und das bei doch schönem Wetter, denn der Marathon ist zu Ende gegangen mit tollen Siegern. Und da wollen wir mal einen kurzen Überblick raufwerfen. Wer hat denn da eigentlich so gewonnen? Ja, bei den Frauen gewann Sophie Mattner mit 3 Stunden, 4 Minuten und 42 Sekunden. Bei den Männern ist als erster ins Ziel gekommen Tim Veit. Er schaffte die 42,19 Kilometer in 2 Stunden 38. Daneben gab es auch einen Halbmarathon, über 21 Kilometer, siegte bei den Männern Philemon Gesae aus der LG Bremen Nord. In 1 Stunde 10 Minuten hat er die 21 Kilometer geschafft. Bei den Frauen Katharina Saathoff in 1 Stunde 16 Minuten. Angemeldet waren rund 13.000 Sportlerinnen und Sportler, ein Rekord laut Veranstalter. Normalerweise findet das Laufevent ja erst einmal am 3. Oktober statt. In diesem Jahr wurde es vorverlegt, weil dort die Feierlichkeiten zur deutschen Einheit in Bremen stattfinden. Und ja, es war durchaus laut Veranstalter eine sehr schöne Veranstaltung.

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1: Wie sagt es ein bekannter Udo Jürgens Titel so schön? Mit 66 Jahren, da fängt das Leben an. Die Protagonistinnen des folgenden Buches sind bereits 80 und erzählen im Buch The Traveling Nanas, Here We Go, wie man mit 80 Jahren furchtlos um die Welt reist. Genauer gesagt, in 80 Tagen um die Welt. Eleanor Hamby und Sandra Heatherlip haben sich gesagt, dass auch mit 80 noch etwas Neues kommen kann und soll und planen eine 80-tägige Weltreise, die sie über alle 7 Kontinente führen soll. Sie reisen von Taj Mahal bis in die Antarktis, vom Great Barrier Reef bis Sansibar und von Lappland bis Bali. Die zwei Freundinnen eint ihre Neugier, ihr Wille, immer wieder neue Menschen kennenzulernen und sich auf neue Begebenheiten und Kulturen einzulassen. Nebenbei werden diese zwei alten Damen während ihrer Reise zu absoluten TikTok-Stars, die

gefeiert werden. Dieses herzerwärmende Buch ist eine Hommage ans Leben, eine Hommage an die Freundschaft und eine Hommage an die Vielseitigkeit und Buntheit der Welt. Und ein Buch, das Mut macht, auch im Alter noch Spannendes erleben zu können, zu wollen und zu dürfen. Dieser wundervolle und etwas andere Reisebericht Traveling Nanas Here We Go ist gerade bei Malik herausgekommen und unbedingt zu empfehlen. Vielleicht gerade für all jene, die ein bisschen Angst vom Älterwerden haben.

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1: Mit Dennis Pumm die Schlagzeilen. Niedersachsen, Kommunalwahlergebnisse werden heute Vormittag erwartet. Delmenhorst, illegales Autorennen durch die City. Bremen, Saturn in der Innenstadt, im Dezember dicht. Cuxhaven, THW sprengt Löcher in Deiche. Niedersachsen. Gestern haben viele Bürgerinnen und Bürger in Niedersachsen ihre Stimme abgegeben und über die zukünftige Zusammensetzung der kommunalen Parlamente entschieden. Gleichzeitig wurden in sehr vielen Kommunen in unserem Sendegebiet auch Landräte, Bürgermeister und Oberbürgermeister neu gewählt. Zum Beispiel in den Landkreisen Rothenburg, Diepholz, Osterholz und Verden sowie in der Wesermarsch. Von den rund 8 Millionen Einwohnerinnen und Einwohnern Niedersachsens durften in diesem Jahr rund 6,3 Millionen als Wahlberechtigte ihre Kreuze setzen. Insgesamt waren 26 Parteien zugelassen. Hinzu kamen lokale Wählergruppen und Einzelkandidierende ohne Parteizugehörigkeit. Vorläufige erste Endergebnisse werden ab heute Vormittag erwartet. Diese werden dann auf der Internetseite des Landeswahlleiters veröffentlicht unter niedersachsen.de oder auf den Seiten der jeweiligen Kreise und Gemeinden. Delmenhorst. Zwei Autofahrer sind am späten Samstagabend mit einem Tempo von bis zu 100 Kilometern pro Stunde durch die Innenstadt in Delmenhorst gerast. Die Polizei geht von einem illegalen Autorennen aus und ermittelt gegen einen 20-jährigen Autofahrer, den eine Streifenwagenbesatzung stellen konnte. Er muss sich nun unter anderem wegen des illegalen Rennens, Fahrens ohne Fahrerlaubnis und illegalen Aufenthalts verantworten. Der andere Autofahrer, der in einem grauen oder schwarzen Audi Q8 gesessen haben soll, flüchtete den Angaben zufolge. Die Ermittler gehen davon aus, dass mehrere unbeteiligte Verkehrsteilnehmer gefährdet wurden und suchen nun Zeugen. Wer in Gefahr geriet oder Hinweise zu diesem Audi Q8 geben kann, wird gebeten, sich bei der Polizei in Delmenhorst zu melden. Die Bremer Innenstadt verliert ihren wichtigsten Anziehungspunkt für Technikfans. Saturn verlässt die Bremer City. Während Kaufhof bereits vor einiger Zeit gegangen ist und das Gebäude bald abgerissen werden soll, steht das Datum des Auszugs nun fest. Spätestens Mitte Dezember soll Schluss sein, berichtet der Weser-Kurier und zitiert einen Sprecher des Unternehmens. Derzeit wird der einst zweigeschossige Markt noch auf einer Etage betrieben. Kunden fahren auf den Rolltreppen durch ein, an vielen Stellen eher karges Gebäude. Die Marke Saturn befindet sich seit einiger Zeit auf dem Rückzug zugunsten von Mediamarkt-Filialen. Cuxhaven. Einsatzkräfte des Technischen Hilfswerks, THW, aus ganz Niedersachsen haben an der Wurster Nordseeküste die kontrollierten Sprengungen von Deichen bei einer Hochwassernotlage geübt. Das Übungsszenario sei durchaus realistisch, sagte Sven Biskupek, Gruppenführer der Fachgruppe Sprengen des THW. Er verwies auf das Winterhochwasser 23/24 in Niedersachsen. Da drohte an der Hunte in Oldenburg ein Deich zu brechen und dort hätte man eine Entlastungssprengung durchführen müssen, sagte er weiter. Glücklicherweise sei diese dann doch nicht nötig gewesen. Doch das THW wolle sich auf solche Einsatzlagen und mögliche Deichsprengungen, um den Wasserdruck von Deichen zu nehmen, vorbereiten. Daher sei eine solche Übung hilfreich.
0: Das Wetter vor Ort.
1: Der Montag, der wird sonnig und wolkig. Tagsüber ein trockener Mix aus Sonne und mal dichteren Wolken. Die Nachmittagswerte reichen von 19 bis 21 Grad. Morgen am Dienstag neben zeitweise Sonne, von der Nordsee her dichtere Wolken und im Nachmittagsverlauf oder zum Abend auch einzelne Schauer oder Gewitter. Vorübergehend wärmer bis 25 Grad. Und das waren die Nachrichten aus der Region.
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0: Radio Weser am Morgen ist hier und wir sprechen nun über Filme. Machen wir ja gerne hier, ich mache es auch sehr gerne. Aber einmal im Jahr zieht es Filmfans aus der ganzen Republik hier zu uns ins Sendegebiet sozusagen, angrenzende Sendegebiet, nach Oldenburg, wenn das internationale Filmfest über die Bühne geht. Vom 16. bis zum 19. September läuft das und dieses Mal findet die Eröffnung wieder in einem prunkvollen Rahmen statt im Staatstheater Oldenburg. Genau das freut auch den Festivalchef Thorsten Neumann sehr.
1: Das ist ein ganz wichtiges Element in unserem Festival, dass der Auftakt irgendwie ein bisschen mehr ein Hingucker ist und dass auch die Gäste, die dann nach Oldenburg kommen, ein bisschen mehr Grandezza erleben. Und eben das Kino, die letzten Jahre waren wir im Cinemax, das ist natürlich als Kino absolut top. Aber der Ort, davor zu fahren, die Leute sozusagen in das Festival kommen zu lassen, ist nicht so spektakulär wie das Staatstheater. Das ist ja nun mal echt ein schöner Ort und der Saal ist wahnsinnig toll. Das hat eine große Bedeutung für uns.
0: Und zum Auftakt wird dann mit dem Film Strange Neighbors eine Weltpremiere gezeigt und wie immer wird es dann an den folgenden Tagen zahlreiche Deutschland- und Weltpremieren aus dem Independent-Bereich zu sehen geben. Und dazu werden wie in jedem Jahr auch zahlreiche Ehrengäste erwartet. Natürlich viele Schauspielerinnen und Schauspieler aus den gezeigten Filmen, aber auch eben Produzenten und Filmemacher sind da. Die Retrospektive gilt erstmalig der weltbekannten Stuntfrau Zoe Bell, die sich aber mittlerweile auch darüber hinaus einen Namen gemacht hat.
1: Die ist ja inzwischen auch Schauspielerin. Die hat ja sozusagen diesen Wandel von der unsichtbaren Kunst zur sichtbaren Kunst auf eine ganz tolle Art und Weise vollzogen. Mit Unterstützung ihres großen Mentors Quentin Tarantino hat sie ja sozusagen ihre Kunst, die eigentlich noch so die letzte unentdeckte und uns nicht gewertschätzte Kunst in Hollywood im großen Kino war, auf die Leinwand gebracht, indem sie in Death Proof ja dann auch quasi die Hauptrolle gespielt hat und ihre Stunts selber gemacht hat. Gut, das hat Belmondo auch gemacht, aber der ist als Schauspieler dazu gekommen, also andersrum. Ist insofern natürlich eine sehr, sehr spannende Person, die in diesem Jahr vielleicht noch interessanter ist zu feiern, weil auch Hollywood hat jetzt verstanden, dass das möglicherweise die letzte große Lücke zu schließen war für die Oscars. Da werden ja alle Gewerke irgendwie gewürdigt und bisher gab es das für die besten Stunts noch nicht. Im nächsten Jahr wird das zum ersten Mal als Oscar-Kategorie eingebracht und da haben wir jetzt vielleicht auch mit dem Tribute so ein Zeichen gesetzt, dass das etwas ist, wo wir mal öfters drauf gucken müssen.
0: Und zu gucken und zu erleben gibt es an den 5 Festivaltagen von der Opening Night am Mittwoch bis zur Closing Night am Sonntag in Oldenburg natürlich so einiges. Da fällt es schwer, ein echtes filmisches Highlight herauszupicken, sagt Festivalchef Neumann.
1: Wir haben einen kanadischen Film, der heißt Foreign Tongue. Und das ist, finde ich, die schönste Art, ein großes Thema unserer Welt, nämlich Migration und Migrationspolitik, zu erzählen. Das ist diese Geschichte von einer Kanadierin, die so eigentlich so eine Karrierefrau ist und die dann irgendwie einen Sturz halb angeschickert hinfällt, auf eine Tischkante fällt, im Krankenhaus wieder aufwacht und das seltene Foreign Tongue Syndrom hat. Manchmal wird es durch einen Schlaganfall ausgelöst. Plötzlich mit einem schweren Akzent sprechen, den sie gar nicht aus ihrer eigenen Historie haben könnten. Und hier, die wacht dann auf und hat so einen heavy Bosnien Akzent. Also die hat so einen Balkan Akzent. Irre witzig. Und muss sich dann sozusagen mit ihren eigenen Vorurteilen auseinandersetzen. Ihr wird dann irgendwann empfohlen, deine Geschichte glaubt dir sowieso keiner. Erzähl lieber, du kommst aus Sarajevo und dann glauben nicht alle, du spinnst nur rum. Und dann muss sie so einen Kurs besuchen, um akzentfrei Englisch sprechen zu lernen und trifft sich halt und lernt halt diese Menschen kennen. Und zwar ganz anders, als sie sich das in ihren Vorurteilen gedacht hat. Das ist ein irre schöner Film mit einer ganz tollen Hauptdarstellerin. Den sollte man, glaube ich, nicht verpassen.
0: Soweit Festivalchef Thorsten Neumann vom Filmfest in Oldenburg. Das 33. internationale Filmfest wird das werden vom 16. bis zum 20. September in Oldenburg.

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1: Am Samstag, den 19. September, wird in der Jahnhalle nicht nur gemeinsam getanzt, gesungen und gefeiert. An diesem Abend geht es auch um Solidarität. Denn das UB-Projekt aus Bremen spielt ein großes Benefizkonzert zugunsten der Hospizhilfe Nordenham und Umzu e.V. Alle Erlöse des Abends werden an die Hospizhilfe gespendet. Unterstützt werden die Band und der Verein dabei auch vom Ladies Circle 52 Nordenham. Das UB-Projekt besteht dabei aus musikalischen Urgesteinen der Nordenhammer Musikszene und sie spielen Funk, Soul und Rock der 70er und 80er Jahre. Los geht dieser Benefizabend um 20 Uhr. Frohes Schaffen ist ein musikalisches Theaterstück über Arbeit. Mit jeder Menge Sarkasmus, Musik, Jonglage einladen und Audiozitaten deutscher Politikerinnen nimmt sich das Krauski-Kombinat in Frohes Schaffen die kapitalistische Arbeitsmoral vor und stellt die Frage, wie eine gesunde Beziehung zur Arbeit eigentlich aussehen kann. Zu sehen ist das Stück am Sonntag, den 20. September um 20 Uhr im Neubausaal des Bremer Schlachthofes. Die namhaften Tenöre Tony Di Napoli und Pietro Pato sind die Tenöre for you und treten am Montag, den 21. September in der katholischen Kirche St. Cosmas und Damian in Basel auf. Start dieses besonderen Konzertabends ist um 19.30 Uhr. Der namhafte Bluesmusiker Greg Koch war schon häufiger zu Gast im Bremer Meisenfrei. Nun kommt er am Dienstag, den 22. September, in Trio-Besetzung in den Bluesclub. Gemeinsam mit seinem Sohn Dylan an den Drums und Toby Lee an einer Hammond-Orgel kommen sie als Koch-Marshall-Trio. Im musikalischen Mittelpunkt steht zwar der Blues, aber auch Einflüsse von Rock, Funk, Jazz und Country sind zu hören. Los geht's um 20 Uhr.

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1: Die Nachrichten. Bei den Kommunalwahlen in Niedersachsen ist die CDU erneut stärkste Kraft geworden. Nach einer Hochrechnung von Infratest DIMAP im Auftrag des NDR kommen die Christdemokraten landesweit auf 27,7%, ein Minus von 4 Punkten. Die SPD verzeichnet einen Rückgang um 5,5 Punkte auf 24,5%. Für die AfD stimmten 16,5%, ein Plus von 11,9. Die Grünen landen bei 13,6%, minus 2,3. Die Linken legte um 3,1 Punkte auf 5,9% zu. Die FDP verlor 2,9 Punkte und kommt auf 3,6%. Die Hochrechnung berücksichtigt die Ergebnisse der Stadtratswahlen in den kreisfreien Städten, der Kreistagswahlen in den Landkreisen sowie der Wahl der Regionsversammlung in der Region Hannover. Der niedersächsische CDU-Landesvorsitzende Lechner bewertet das Ergebnis seiner Partei bei den Kommunalwahlen, wie er sagte, trotz des Bundestrends als gut. Er glaube, es brauche eine politische Änderung in Berlin. Man müsse die Menschen entlasten, sagte Lechner. Der SPD-Landesvorsitzende, Ministerpräsident Lies, nannte das Abschneiden seiner SPD ein schwieriges Ergebnis. Da habe man sich mehr erhofft. Auch er verwies auf Berlin und erklärte, das Vertrauen in die etablierten Parteien sei angespannt. Niedersachsen entziehe sich nicht gänzlich den Einflüssen der vergangenen Wochen auf Bundesebene. Der AfD-Landeschef Schlädde bezeichnete seine Partei als eindeutigen Gewinner der Wahl. Die Bürger wünschten sich eine selbstbewusste konservative Kraft als Korrektiv. Die Bundesschatzmeisterin der Jungen Union, von Nathusius, hat sich offen für Gespräche mit der AfD in Sachsen-Anhalt gezeigt. Sie sagte im ARD-Fernsehen, wenn die CDU eingeladen werde, sollte sie erst einmal mit jedem sprechen. Dann müsse geschaut werden, was bei solchen Gesprächen tatsächlich herauskomme. Es gebe klare Maßstäbe, für was die CDU stehe. Die seien in Bund und in Ländern aber nochmal anders. Die Brandmauer zur AfD bezeichnete die JU-Politikerin als gescheitertes Projekt. Von Nathusius übte scharfe Kritik an Bundeskanzler Merz. Die Union habe ein Glaubwürdigkeitsproblem und das liege auch an ihm. Mit diesem Bundeskanzler seien keine Wahlen mehr zu gewinnen. Merz steht in den eigenen Reihen unter Druck, seit die AfD die Landtagswahl in Sachsen-Anhalt gewonnen hat und die CDU dort Verluste hinnehmen musste. Im finnischen Rovaniemi, unweit des Polarkreises, soll heute auf einem EU-Arktis-Gipfel über eine Strategie für die geopolitisch immer wichtiger werdende Region gesprochen werden. Bundeskanzler Merz kam bereits gestern Abend mit dem finnischen Ministerpräsidenten Orpo zu einer Unterredung zusammen. Ein Schwerpunkt des Gipfels sollen Sicherheitsfragen sein. Finnland hat eine mehr als 1300 Kilometer lange Grenze zu Russland und ist unter anderem deswegen in die NATO eingetreten. Der finnische Botschafter in Deutschland, Sauer, äußerte angesichts der Annexionsdrohungen von US-Präsident Trump die Hoffnung, dass sich die europäische Aufmerksamkeit nicht auf Grönland beschränkt, sondern die gesamte Arktis umfasst. Er verwies in den Funke-Medien zugleich auf das wachsende Interesse Russlands und Chinas an der Arktis. An dem

0: Treffen nehmen auf Einladung Finnlands neben Merz die Regierungschefs mehrerer EU-Länder sowie Vertreter von EU-Institutionen teil. In Schweden ist nach der Parlamentswahl noch unklar, welches politische Lager künftig voraussichtlich die Regierung stellen kann. Nach Auszählung der meisten Stimmen kommt das Mitte-Links-Bündnis der Sozialdemokratin Andersson mit möglichen Koalitionspartnern auf 176 der 349 Sitze im Parlament. Das konservative Lager mit Ministerpräsident Kristersson einschließlich der rechtspopulistischen Schwedendemokraten erhält demnach 173 Mandate. Kristersson führt derzeit eine Minderheitsregierung, die von den Schwedendemokraten unterstützt wird. Es wird erwartet, dass ein Wahlsieger möglicherweise erst im Laufe des Tages feststeht, wenn die letzten Stimmen von Schwedinnen und Schweden aus dem Ausland sowie spät abgegebene Briefwahlstimmen ausgezählt sind. Der deutsche Tennisprofi Alexander Zverev hat erstmals die US Open gewonnen. Der Hamburger bezwang im Finale in New York den Amerikaner Ben Shelton mit 6:3, 7:6, 5:7 und 6:2. Für Zverev ist es nach seinem Erfolg bei den French Open der zweite Grand-Slam-Titel seiner Karriere. Das Wetter. Nach Nebelauflösung wolkig, in der Mitte und im Südwesten zunehmend sonnig, im Südosten noch etwas Regen, im Norden und Osten 18 bis 22, sonst 21 bis 26 Grad mit den höchsten Werten im Südwesten. Morgen im Norden bewölkt, im Südwesten später Schauer und teils kräftige Gewitter, in der Mitte und im Süden sonnig. Temperaturen im Nordwesten und Norden 19 bis 23 Grad, in sonnigen Gebieten 23 bis 30 Grad. Das waren die Nachrichten.
1: Das waren die Nachrichten vom Deutschlandfunk. 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
2: Und das am 14. September, einen Tag nach der Kommunalwahl bei uns auch im Sendegebiet. Wir schauen nachher natürlich auch nochmal drauf auf die Zahlen und Fakten. Ich wünsche Ihnen erstmal einen schönen Montagmorgen.

Hier ist der Montagmorgen auf Radio Weser TV und während in unserem Sendegebiet im niedersächsischen Teil gewählt wurde, was das Zeug hält, die Parlamente neu durchgewürfelt wurden, wurde in Bremen um die Wette gelaufen. Der Marathon, das große Thema des Wochenendes in Bremen und das bei doch schönem Wetter, denn der Marathon ist zu Ende gegangen mit tollen Siegern und da wollen wir mal einen kurzen Überblick raufwerfen. Wer hat denn da eigentlich so gewonnen? Ja, bei den Frauen gewann Sophie Mattner mit 3 Stunden, 4 Minuten und 42 Sekunden. Bei den Männern ist als erster ins Ziel gekommen Tim Veit. Er schaffte die 42,19 Kilometer in 2 Stunden 38. Daneben gab es auch einen Halbmarathon. Über 21 Kilometer siegte bei den Männern Philemon Gesae aus der LG Bremen Nord. In 1 Stunde 10 Minuten hat er die 21 Kilometer geschafft. Bei den Frauen Katharina Saathoff in 1 Stunde 16 Minuten. Angemeldet waren rund 13.000 Sportlerinnen und Sportler. Ein Rekord laut Veranstalter. Normalerweise findet das Laufevent ja erst immer am 3. Oktober statt. In diesem Jahr wurde es vorverlegt, weil dort die Feierlichkeiten zur deutschen Einheit in Bremen stattfinden. Und ja, es war durchaus laut Veranstalter eine sehr schöne Veranstaltung.

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1: Wie sagt es ein bekannter Udo Jürgens-Titel so schön? Mit 66 Jahren, da fängt das Leben an. Die Protagonistinnen des folgenden Buches sind bereits 80 und erzählen im Buch The Traveling Nanas, Here We Go, wie man mit 80 Jahren furchtlos um die Welt reist. Genauer gesagt, in 80 Tagen um die Welt. Eleanor Hamby und Sandra Heatherlip haben sich gesagt, dass auch mit 80 noch etwas Neues kommen kann und soll und planen eine 80-tägige Weltreise, die sie über alle 7 Kontinente führen soll. Sie reisen von Taj Mahal bis in die Antarktis.

Arktis, vom Great Barrier Reef bis Sansibar und von Lappland bis Bali. Die zwei Freundinnen eint ihre Neugier, ihr Wille, immer wieder neue Menschen kennenzulernen und sich auf neue Begebenheiten und Kulturen einzulassen. Nebenbei werden diese zwei alten Damen während ihrer Reise zu absoluten TikTok-Stars, die gefeiert werden. Dieses herzerwärmende Buch ist eine Hommage ans Leben, eine Hommage an die Freundschaft und eine Hommage an die Vielseitigkeit und Buntheit der Welt. Und ein Buch, das Mut macht, auch im Alter noch Spannendes erleben zu können, zu wollen und zu dürfen. Dieser wundervolle und etwas andere Reisebericht Traveling Nanas Here We Go ist gerade bei Malik herausgekommen und unbedingt zu empfehlen. Vielleicht gerade für all jene, die ein bisschen Angst vom Älterwerden haben.

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1: Mit Dennis Pumm die Schlagzeilen. Niedersachsen, Kommunalwahlergebnisse werden heute Vormittag erwartet. Delmenhorst, illegales Autorennen durch die City. Bremen, Saturn in der Innenstadt, im Dezember dicht. Cuxhaven, THW sprengt Löcher in Deiche. Niedersachsen. Gestern haben viele Bürgerinnen und Bürger in Niedersachsen ihre Stimme abgegeben und über die zukünftige Zusammensetzung der kommunalen Parlamente entschieden. Gleichzeitig wurden in sehr vielen Kommunen in unserem Sendegebiet auch Landräte, Bürgermeister und Oberbürgermeister neu gewählt. Zum Beispiel in den Landkreisen Rothenburg, Diepholz, Osterholz und Verden sowie in der Wesermarsch. Von den rund 8 Millionen Einwohnerinnen und Einwohnern Niedersachsens durften in diesem Jahr rund 6,3 Millionen als Wahlberechtigte ihre Kreuze setzen. Insgesamt waren 26 Parteien zugelassen. Hinzu kamen lokale Wählergruppen und Einzelkandidierende ohne Parteizugehörigkeit. Vorläufige erste Endergebnisse werden ab heute Vormittag erwartet. Diese werden dann auf der Internetseite des Landeswahlleiters veröffentlicht unter niedersachsen.de oder auf den Seiten der jeweiligen Kreise und Gemeinden. Delmenhorst. Zwei Autofahrer sind am späten Samstagabend mit einem Tempo von bis zu 100 Kilometern pro Stunde durch die Innenstadt in Delmenhorst gerast. Die Polizei geht von einem illegalen Autorennen aus und ermittelt gegen einen 20-jährigen Autofahrer, den eine Streifenwagenbesatzung stellen konnte. Er muss sich nun unter anderem wegen des illegalen Rennens, Fahrens ohne Fahrerlaubnis und illegalen Aufenthalts verantworten. Der andere Autofahrer, der in einem grauen oder schwarzen Audi Q8 gesessen haben soll, flüchtete den Angaben zufolge. Die Ermittler gehen davon aus, dass mehrere unbeteiligte Verkehrsteilnehmer gefährdet wurden und suchen nun Zeugen. Wer in Gefahr geriet oder Hinweise zu diesem Audi Q8 geben kann, wird gebeten, sich bei der Polizei in Delmenhorst zu melden. Die Bremer Innenstadt verliert ihren wichtigsten Anziehungspunkt für Technikfans. Saturn verlässt die Bremer City. Während Kaufhof bereits vor einiger Zeit gegangen ist und das Gebäude bald abgerissen werden soll, steht das Datum des Auszugs nun fest. Spätestens Mitte Dezember soll Schluss sein, berichtet der Weser-Kurier und zitiert einen Sprecher des Unternehmens. Derzeit wird der einst zweigeschossige Markt noch auf einer Etage betrieben. Kunden fahren auf den Rolltreppen durch ein, an vielen Stellen eher karges Gebäude. Die Marke Saturn befindet sich seit einiger Zeit auf dem Rückzug zugunsten von Mediamarkt-Filialen. Cuxhaven. Einsatzkräfte des Technischen Hilfswerks, THW, aus ganz Niedersachsen haben an der Wurster Nordseeküste die kontrollierten Sprengungen von Deichen bei einer Hochwassernotlage geübt. Das Übungsszenario sei durchaus realistisch, sagte Sven Biskupek, Gruppenführer der Fachgruppe Sprengen des THW. Er verwies auf das Winterhochwasser 23/24 in Niedersachsen. Da drohte an der Hunte in Oldenburg ein Deich zu brechen und dort hätte man eine Entlastungssprengung durchführen müssen, sagte er weiter. Glücklicherweise sei diese dann doch nicht nötig gewesen. Doch das THW wolle sich auf solche Einsatzlagen und mögliche Deichsprengungen, um den Wasserdruck von Deichen zu nehmen, vorbereiten. Daher sei eine solche Übung hilfreich.
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1: Der Montag, der wird sonnig und wolkig. Tagsüber ein trockener Mix aus Sonne und mal dichteren Wolken. Die Nachmittagswerte reichen von 19 bis 21 Grad. Morgen am Dienstag neben zeitweise Sonne, von der Nordsee her dichtere Wolken und im Nachmittagsverlauf oder zum Abend auch einzelne Schauer oder Gewitter. Vorübergehend wärmer bis 25 Grad. Und das waren die Nachrichten aus der Region.
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1: Oh Scheiße! Du heiliger Zombie!
2: Upgrade.
3: Das Warten hat für viele Fans ein Ende. Die fünfte Staffel steht in den Startlöchern. Noch einmal 8 Folgen lang kämpfen Gerion Rath und Charlotte Ritter in Babylon Berlin um Liebe und Leben. Doch mit Adolf Hitlers Ernennung zum Kanzler 1933 wird ihre Welt zunehmend von den Nationalsozialisten bedroht.
4: Achtung, Achtung. Hier ist die aktuelle Funkstunde. Es ist Montag, der 30. Januar 1933, 11.30 Uhr, verehrte Zuhörer. Und wir richten unsere Aufmerksamkeit auf die Ereignisse, die sich zur Stunde im Regierungsviertel zutragen.
3: Kommissarin Charlotte ermittelt in einer Mordserie an ehemaligen Frontsoldaten. Verbindungen und Motive reichen in das Jahr 1918 zurück. Eine brisante Akte ist verschwunden, die Hitlers Zeit als Soldat im Ersten Weltkrieg in ein neues Licht rückt.
5: Aber die Existenz einer Akte könnten Sie mir doch bestätigen, oder?
6: Nicht ich persönlich. Aber dafür gibt es natürlich ein Register.
3: Babylon Berlin ist wieder eine Hochglanzserie geworden, die uns zurück in die Vergangenheit katapultiert. Wie immer taktvoll mit einem sehr guten Soundtrack und vielen alten Gesichtern der Serie. Neu dabei und vor allem hervorzuheben ist Ulrich Nöten als Psychiater Dr. Forster, der in der fünften Staffel eine Schlüsselfigur übernimmt.
7: Sie sind Träger des Eisernen Kreuzes erster Klasse. Tüchtiger Soldat. So einer simuliert doch nicht. Aber Hypnose geht primär übers Auge. Einen Blinden kann man nicht hypnotisieren. Kurz gesagt, ich kann Ihnen nicht helfen.
8: SA-Einheiten werden den Polizeibeamten zur Seite gestellt als Hilfspolizisten, um die zu erwartenden Ausschreitungen von linksradikaler Seite zu den Wahlen ein für alle Mal zu unterbinden. Polizeibeamte, die in Ausübung ihrer Pflicht von der Schusswaffe Gebrauch machen, werden von mir persönlich gedeckt. Die Wahl in 5 Wochen muss gewonnen werden. Da können wir es uns nicht erlauben, dass uns das rote Pack in die Suppe spuckt, nicht wahr?
3: Viele Themen werden angerissen, natürlich die Machtübernahme, der Presseball 1933, der Reichstagsbrand, aber auch viele persönliche Geschichten und gesellschaftliche Themen.
9: Gräf Reinhold, geboren 1.10.99.
10: Moment bitte. Dieses Dokument sollten Sie kennen?
11: Kennen wir. Transvestitenschein vom Hirschfeld.
12: Das ist ein Attest, das erlaubt Ihnen das Tragen eines Kleides.
10: Sie dürfen von Rechts wegen nicht gegen mich vorgehen. Das ist kein Erregen öffentlichen Ärgernisses. Ich darf Kleid tragen.
11: Noch darfst du.
3: Von Anfang an herrscht wie immer Hochspannung und Tempo. Man kommt wieder einmal nicht raus aus dem Bann der Serie. Babylon Berlin Staffel 5. 8 Folgen gibt's insgesamt. 4 davon sind kostenlos in der ARD-Mediathek abrufbar. Und ab kommenden Samstag startet die Serie dann im Ersten.

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1: Am Samstag, den 19. September, wird in der Jahnhalle nicht nur gemeinsam getanzt, gesungen und gefeiert. An diesem Abend geht es auch um Solidarität. Denn das UB-Projekt aus Bremen spielt ein großes Benefizkonzert zugunsten der Hospizhilfe Nordenham und UMZU e.V. Alle Erlöse des Abends werden an die Hospizhilfe gespendet. Unterstützt werden die Band und der Verein dabei auch vom Ladies Circle 52 Nordenham. Das UB-Projekt besteht dabei aus musikalischen Urgesteinen der Nordenhammer Musikszene und sie spielen Funk, Soul und Rock der 70er und 80er Jahre. Los geht dieser Benefizabend um 20 Uhr. Frohes Schaffen ist ein musikalisches Theaterstück über Arbeit. Mit jeder Menge Sarkasmus, Musik, Jonglage einladen und Audiozitaten deutscher Politikerinnen nimmt sich das Krauski-Kombinat in Frohes Schaffen die kapitalistische Arbeitsmoral vor und stellt die Frage, wie eine gesunde Beziehung zur Arbeit eigentlich aussehen kann. Zu sehen ist das Stück am Sonntag, den 20. September um 20 Uhr im Neubausaal des Bremer Schlachthofes. Die namhaften Tenöre Tony Di Napoli und Pietro Pato sind die Tenöre for You und treten am Montag, den 21. September in der katholischen Kirche St. Cosmas und Damian in Basel auf. Start dieses besonderen Konzertabends ist um 19.30 Uhr. Der namhafte Bluesmusiker Greg Koch war schon häufiger zu Gast im Bremer Meisenfrei. Nun kommt er am Dienstag, den 22. September, in Trio-Besetzung in den Bluesclub. Gemeinsam mit seinem Sohn Dylan an den Drums und Toby Lee an einer Hammond-Orgel kommen sie als Koch-Marshall-Trio. Im musikalischen Mittelpunkt steht zwar der Blues, aber auch Einflüsse von Rock, Funk, Jazz und Country sind zu hören. Los geht's um 20 Uhr.

Und das war's für mich hier an diesem Montagmorgen. Mein Name ist Dennis Pumm. Wir hören uns wieder am Donnerstagmorgen zwischen 6 und 8. Morgen früh sitzt hier der Kollege Thorsten Folge. Und ja, ich wünsche einen schönen Montag weiterhin. Tschüss.

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2: Mit Dennis Pumm die Schlagzeilen. Niedersachsen Kommunalwahl. Ergebnisse werden heute Vormittag erwartet. Delmenhorst, illegales Autorennen durch die City. Bremen, Saturn in der Innenstadt im Dezember dicht. Cuxhaven, THW sprengt Löcher in Deiche. Niedersachsen. Gestern haben viele Bürgerinnen und Bürger in Niedersachsen ihre Stimme abgegeben und über die zukünftige Zusammensetzung der kommunalen Parlamente entschieden. Gleichzeitig wurden in sehr vielen Kommunen in unserem Sendegebiet auch Landräte, Bürgermeister und Oberbürgermeister neu gewählt. Zum Beispiel in den Landkreisen Rothenburg, Diepholz, Osterholz und Verden sowie in der Wesermarsch. Von den rund 8 Millionen Einwohnerinnen und Einwohnern Niedersachsens durften in diesem Jahr rund 6,3 Millionen als Wahlberechtigte ihre Kreuze setzen. Insgesamt waren 26 Parteien zugelassen. Hinzu kamen lokale Wählergruppen und Einzelkandidierende ohne Parteizugehörigkeit. Vorläufige erste Endergebnisse sind jetzt aktualisiert worden auf der Seite des Landeswahlleiters auf niedersachsen.de oder auf den Seiten der jeweiligen Kreise und Gemeinden. Delmenhorst. Zwei Autofahrer sind am späten Samstagabend mit einem Tempo von bis zu 100 Kilometern pro Stunde durch die Innenstadt in Delmenhorst gerast. Die Polizei geht von einem illegalen Autorennen aus und ermittelt gegen einen 20-jährigen Autofahrer, den eine Streifenwagenbesatzung stellen konnte. Er muss sich nun unter anderem wegen des illegalen Rennens, Fahrens ohne Fahrerlaubnis und illegalen Aufenthalts verantworten. Der andere Autofahrer, der in einem grauen oder schwarzen Audi Q8 gesessen haben soll, flüchtete den Angaben zufolge. Die Ermittler gehen davon aus, dass mehrere unbeteiligte Verkehrsteilnehmer gefährdet wurden und suchen nun Zeugen. Wer in Gefahr geriet oder Hinweise zu diesem Audi Q8 geben kann, wird gebeten, sich bei der Polizei in Delmenhorst zu melden. Die Bremer Innenstadt verliert ihren wichtigsten Anziehungspunkt für Technikfans. Saturn verlässt die Bremer City. Während Kaufhof bereits vor einiger Zeit gegangen ist und das Gebäude bald abgerissen werden soll, steht das Datum des Auszugs nun fest. Spätestens Mitte Dezember soll Schluss sein, berichtet der Weser-Kurier und zitiert einen Sprecher des Unternehmens. Derzeit wird der einst zweigeschossige Markt noch auf einer Etage betrieben. Kunden fahren auf den Rolltreppen durch ein an vielen Stellen eher karges Gebäude. Die Marke Saturn befindet sich seit einiger Zeit auf dem Rückzug zugunsten von Mediamarkt-Filialen. Cuxhaven. Einsatzkräfte des Technischen Hilfswerks, THW, aus ganz Niedersachsen haben an der Wurster Nordseeküste die kontrollierten Sprengungen von Deichen bei einer Hochwassernotlage geübt. Das Übungsszenario sei durchaus realistisch, sagte Sven Biskupek, Gruppenführer der Fachgruppe Sprengen des THW. Er verwies auf das Winterhochwasser 23/24 in Niedersachsen. Da drohte an der Hunte in Oldenburg ein Deich zu brechen und dort hätte man eine Entlastungssprengung durchführen müssen, sagte er weiter. Glücklicherweise sei diese dann doch nicht nötig gewesen. Doch das THW wolle sich auf solche Einsatzlagen und mögliche Deichsprengungen, um den Wasserdruck von Deichen zu nehmen, vorbereiten. Daher sei eine solche Übung hilfreich.
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2: Heute am Nachmittag und Abend scheint weiterhin die Sonne, nur lockere und dünne Wolken hängen am Himmel. Die Höchstwerte liegen bis in den Abend hinein bei 18 Grad in Otterndorf, 19 Grad in Bremerhaven, 21 Grad in Bremen und bis 22 Grad in Vechta. In der Nacht zum Dienstag zeigt sich der Himmel verbreitet gering bewölkt bis sternenklar. Morgen ähnliches Wetter wie heute, nur ein paar mehr Wolken am Himmel und ab und zu können auch ein paar Schauer dabei sein. Vorübergehend wärmer bis 25 Grad. Und das waren die Nachrichten aus der Region.
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3: Um 14:04 haben wir 4 Meldungen für Sie, und zwar die A1

0: Osnabrück Richtung Bremen zwischen Dreieck Ahlhorner Heide und Wildeshausen West. 5 Kilometer stockender Verkehr im Baustellenbereich. Die A7 Hannover Richtung Hamburg zwischen Mellendorf und Schwarmstedt. 7 Kilometer stockender Verkehr. A29 Ahlhorner Heide Richtung Wilhelmshaven zwischen Kreuz Oldenburg Ost und Huntebrücke. 4 Kilometer stockender Verkehr. Und im Kreis Cloppenburg ist die Overlaher Straße zwischen Husbeke und Bösel in beiden Richtungen wegen Bergungsarbeiten gesperrt. Ich wünsche Ihnen eine gute Fahrt.
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0: Ja, und er wünscht Ihnen erstmal einen schönen Nachmittag hier bei ja, sonnigen 19 Grad bei uns im Sendegebiet. In Bremerhaven sind es 19 Grad, im Bremer Raum sind es auch 19 Grad. Also überall letztendlich die gleiche Temperatur und es ist richtig freundlich. Und einmal im Jahr findet ja das Filmfest in Oldenburg statt und es ist diesen Monat wieder soweit und zwar vom 16. bis zum 19. September. Ja, findet es wieder statt und darüber haben wir gleich einen Bericht nach ungefähr 10 Minuten. Und ich wünsche Ihnen einen schönen Nachmittag, wo immer Sie auch sind und wünsche gute Unterhaltung.
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Beschwingter Einstieg, würde ich mal sagen, in Radio Weser am Nachmittag. Raul de Sousa aus Rio de Janeiro, mit seinem in den 70er Jahren Riesenhit, weltweiter Hit, war das 1977, also 49 Jahre alt, Sweet Lucy, und so hieß auch die Platte, die damals rausgekommen ist. Und ja, wir steigen ziemlich früh ein und machen auch gleich weiter, gehen zu 1980. Ich habe Stevie Wonder für Sie hier rausgesucht mit seinem, ja, auch Evergreen, kann man sagen, Master Blaster Jamming. Und wir haben 14:11. Ja, ein schöner Sonnenschein, würde ich sagen. Beschwingt geht's in die Sendung und gleich gucken wir mal, was das Filmfest in Oldenburg uns so zu bieten hat.

0: Ja, ich finde, es ist ja auch schon so ein richtiger Reggae-Rhythmus. Master Blaster, Stevie Wonder, 1980 war das. Und ich habe mal zurückgeguckt, sein erster Nummer-1-Hit, da hieß er noch Little Stevie Wonder, war von 1963, Fingertips. Und er ist heute noch mit den modernen Künstlern zusammen am Start und singt mit vielen bekannten Künstlern und ist immer noch in den Hitparaden vertreten. Mr. Stevie Wonder, für mich ein, der Mann des Soul, kann man ja nicht anders sagen, und ja auch in den 70er Jahren die Keyboards für die soulige Musik letztendlich mit erfunden. Und auf I Wish zum Beispiel, ein bekannter Hit von ihm, da war das erste Mal richtig deutlich zu hören. Ja, und mein Redakteur hat mir eben gesagt, ich habe einen Tag unterschlagen. Das steht hier nämlich auch so in dem Anmoderationstext und den lese ich Ihnen jetzt mal vor. Einmal im Jahr zieht es Filmfans aus der ganzen Republik, aber auch aus dem angrenzenden Ausland nach Oldenburg, wenn das internationale Filmfest über die Bühne geht. Und zwar vom 16. bis zum 20. Ich sagte eben zum Anfang der Sendung bis zum 19. So steht es hier auch. Ist es wieder soweit. Und diesmal findet die Eröffnung wieder an einem prunkvollen Rahmen statt. Im Staatstheater Oldenburg. Und genau das freut den Festivalchef Thorsten Neumann sehr.
1: Das ist ein ganz wichtiges Element in unserem Festival, dass der Auftakt irgendwie ein bisschen mehr ein Hingucker ist und dass auch die Gäste, die dann nach Oldenburg kommen, ein bisschen mehr Grandezza erleben. Und eben das Kino, die letzten Jahre waren wir im Cinemax, das ist natürlich als Kino absolut top, aber der Ort, da vorzufahren, die Leute sozusagen in das Festival kommen zu lassen, ist nicht so spektakulär wie das Staatstheater. Ist ja nun mal echt ein schöner Ort und der Saal ist wahnsinnig toll. Das hat eine große Bedeutung für uns.
0: Und zum Auftakt wird dann mit dem Film Strange Neighbors eine Weltpremiere gezeigt. Und wie immer geht es dann an den folgenden Taten zahlreiche Deutschland- und Weltpremieren aus dem Independent-Bereich zu sehen. Und dazu werden wie in jedem Jahr zahlreiche Ehrengäste natürlich erwartet. Ja, Schauspieler aus den gezeigten Filmen natürlich, aber auch Produzenten und Filmemacher werden vor Ort sein. Die Retrospektive gilt erstmalig der weltbekannten Stuntfrau Zoe Bell, die sich aber mittlerweile darüber hinaus auch einen Namen gemacht hat.
1: Die ist ja inzwischen auch Schauspielerin. Die hat ja sozusagen diesen Wandel von der

0: von der unsichtbaren Kunst zur sichtbaren Kunst auf eine ganz tolle Art und Weise vollzogen. Mit Unterstützung ihres großen Mentors Quentin Tarantino hat sie ja sozusagen ihre Kunst, die eigentlich noch so die letzte unentdeckte und uns nicht gewertschätzte Kunst in Hollywood im großen Kino war, auf die Leinwand gebracht, indem sie in Death Proof ja dann auch quasi die Hauptrolle gespielt hat und ihre Stunts selber gemacht hat. Gut, das hat Belmondo auch gemacht, aber der ist als Schauspieler dazu gekommen, also andersrum. Ist insofern natürlich eine sehr, sehr spannende Person, die in diesem Jahr vielleicht noch interessanter ist zu feiern, weil auch Hollywood hat jetzt verstanden, dass das möglicherweise die letzte große Lücke zu schließen war für die Oscars. Da werden ja alle Gewerke irgendwie gewürdigt und bisher gab es das für die besten Stunts noch nicht. Im nächsten Jahr wird das zum ersten Mal als Oscar-Kategorie eingebracht und da haben wir jetzt vielleicht auch mit dem Tribute so ein Zeichen gesetzt, dass das etwas ist, wo wir mal öfters drauf gucken müssen.
1: Und zu gucken und zu erleben gibt es an den 5 Festivaltagen von der Opening Night am Mittwoch bis hin zur Closing Night am Sonntag in Oldenburg natürlich einiges. Da fällt es natürlich auch schwer, ja, filmisches Highlight herauszupicken, aber Festivalchef Neumann versucht es dennoch einen Film etwas deutlich hervorzuheben.
0: Wir haben einen kanadischen Film, der heißt Foreign Tongue und das ist, finde ich, die schönste Art, ein großes Thema unserer Welt, nämlich Migration und Migrationspolitik, zu erzählen. Das ist diese Geschichte von einer Kanadierin, die so eigentlich so eine Karrierefrau ist und die dann irgendwie einen Sturz halb angeschickert hinfällt, auf eine Tischkante fällt, im Krankenhaus wieder aufwacht und das seltene Foreign Tongue Syndrom hat. Manchmal wird es durch einen Schlaganfall ausgelöst. Plötzlich mit einem schweren Akzent sprechen, den sie gar nicht aus ihrer eigenen Historie haben könnten. Und hier, die wacht dann auf und hat so einen heavy Bosnien Akzent, also die hat so einen Balkan Akzent. Irre witzig und muss sich dann sozusagen mit ihren eigenen Vorurteilen auseinandersetzen. Ihr wird dann irgendwann empfohlen, deine Geschichte glaubt dir sowieso keiner. Erzähl lieber, du kommst aus Sarajevo und dann glauben nicht alle, du spinnst nur rum. Und dann muss sie so einen Kurs besuchen, um akzentfrei Englisch sprechen zu lernen und trifft sich halt und lernt halt diese Menschen kennen. Und zwar ganz anders, als sie sich das in ihren Vorurteilen gedacht hat. Das ist ein irre schöner Film mit einer ganz tollen Hauptdarstellerin. Den sollte man, glaube ich, nicht verpassen.
1: Warum man als Film- und Kinofan dieses mittlerweile 33. internationale Filmfest Oldenburg nicht verpassen sollte, kann der Festivalchef natürlich auch leicht erklären.
0: Wenn man sozusagen für die Filmkunst offen ist, sich in dieser Zeit, in diesen 5 Tagen beim Festival eine relativ spannende Abenteuerreise zusammenbauen kann, wo man Filme entdeckt, die es sonst schwerer haben, irgendwo in den Auswertungskanal zu kommen. Und das sind oft die besseren Filme, die unterhaltsameren, die schöneren, nämlich die Filme, die sozusagen mit Herzblut entstanden sind und nicht in der Fabrik mit einem PR-Modell schon ausgestattet sind. Es gibt junges Kino zu entdecken, andere Erzählweisen, auf die man sich einlassen kann und die man dann für sich wirken lassen kann. Dafür wollen wir immer offen sein.
1: Thorsten Neumann war das über das 33. internationale Filmfest Oldenburg, das vom 16. bis zum 20. September stattfinden wird. Alle Infos zum Programm gibt es übrigens unter filmfest-oldenburg.de. Ich wiederhole filmfest-oldenburg.de.
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Die Bläser zum Schluss waren ja doch ziemlich jazzig schon. Ansonsten wunderbares Soulstück aus dem dritten Album von Simply Red. A New Flame heißt es oder hieß es. 1989 ist das rausgekommen und der Song Enough, den wir eben gehört haben, den hat Mick Hucknall, der Kopf dieser Band, der Rothaarige natürlich, mit Joe Sample von den Crusaders zusammengeschrieben, habe ich hier gerade gesehen. Crusaders, Streetlife, sagt Ihnen wahrscheinlich was, mit Randy Crawford zusammen, wohl der bekannteste Hit von den Crusaders. Und vorher haben die ja auch richtig Jazz gemacht. Sie hießen sogar The Jazz Crusaders. Ja, Mr. Joe Sample, der war auf jeden Fall hier bei diesem Titel mit dabei. Und wer letztendlich auch mit dabei ist, das sind die Womack Sisters. Drei Soul-Erbinnen auf ihrem Weg. Und wer auf handgemachte Retro-Soul- und R&B-Musik steht, der kommt an den Soul, an den Womack Sisters momentan nicht vorbei. Sie kommen natürlich aus den USA, sind drei Geschwister, ja, von keinem geringeren als Womack & Womack. Teardrops kennen sie sicherlich alle und diesen Titel habe ich hier auch schon des Öfteren gespielt, ist aber immer noch ganz neu und deswegen hören wir uns den nochmal an. If I Let You, die Womack Sisters, hier bei Radio Weser am Nachmittag.

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1: Um 14 Uhr und 33 Minuten. Vorsicht bitte auf der B75 Bremen Richtung Delmhorst. Zwischen B6 und Bremen-Neustadt und Airportstadt liegt ein Reifen. Die A1 Osnabrück Richtung Bremen. Zwischen Bremen-Brinkum und Hemeling stockt der Verkehr auf 3 Kilometer vor der Baustelle. 4 Kilometer stockenden Verkehr gibt es auf der A7 Hannover Richtung Hamburg. Zwischen Mellendorf und Schwarmstedt. Die A29 Ahlhorner Heide Richtung Wilhelmshaven zwischen Kreuz Oldenburg Ost und Huntebrückte stockt es ebenfalls auf 4 Kilometer. Und im Kreis Kloppenburg ist die Overlaher Straße zwischen Husbeke und Bösel in beiden Richtungen wegen Bergungsarbeiten nach wie vor gesperrt. Ich wünsche Ihnen eine gute Fahrt. Kommen Sie gut an.
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Benjamin Davil hier mit dem Song What a Life im richtigen oder im Künstlernamen heißt er eigentlich Son of Dave und ist kanadischer Musiker. Er spielt Mandoline, Gitarre, Mundharmonika, wie wir eben auch hören konnten und war früher Mitglied der Crash Test Dummies und hat dort, wie gesagt, Mundharmonika, Mandoline und Gitarre und Perkussion gespielt. Ja, seit den 2000ern macht er seine Blues, Beatbox und Box und Mundharmonika geprägte Soloarbeit und lässt sich durchaus anhören und finde ich richtig frisch und habe ich hier auch schon des Öfteren gespielt. Taj Mahal liegt an und zwar mit Cap Mo zusammen. Hier ist der Young Yard Dog aus dem Album Room on the Porch. Hier ist Radio Weser am Nachmittag und wir haben 14 Uhr und 38 Minuten. Und gleich kommt die Plattikone Meta Butendijk für Sie hier bei Radio Weser am Nachmittag.

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1: Jo, habe ich schon ein bisschen früh gesabbelt, ne? Das sollte eigentlich gar nicht mehr kommen. Auf jeden Fall Meta jede Woche neu mit ihren neuen Geschichten, die sie aus, ja, wie gesagt, aus ihrer Umgebung zum Besten gibt. Jede Woche ganz frisch hier bei Radio Weser am Nachmittag. Und jetzt komme ich zu einer britischen Pop-Funk-Band, die es von 1984 bis 1994, sprich 10 Jahre gab. Sie heißen oder hießen Curiosity Kills a Cat, hatten denn in den 80ern großen Hit und das soll auch mein, wie soll ich sagen, meine Extended-Version heute am heutigen Montag hier bei Radio Weser am Nachmittag sein. Ich rede von dem Titel Down to Earth, Extended Mix Curiosity Kills a Cat hier bei Radio Weser am Nachmittag. Die Maxi-Version.

Aus ihrem Debütalbum 1987 war das. Das Album hieß Keep Your Distance. Curiosity Killed the Cat. Britische Band, wie ich finde, sehr gut und lässt sich immer noch gut hören. Und wie gesagt, ja, schon 39 Jahre alt. Im Übrigen ist dieser Titel, der war ja der Longplayer oder die Extended-Version, die Maxi-Single-Version, kam damals natürlich als Maxi-Single raus, als das noch über Vinyl ging. Aber als die CD kam, war dieser Titel auch in der Extended-Version, wie wir sie eben gehört haben, auch mit auf dem CD-Album vertreten. Das nochmal dazu, falls Sie diesen Titel ja verewigen wollen und sich, wie gesagt, diesen Tonträger vielleicht mal kaufen wollen. Und jetzt sage ich nur, Love's what I want. Hier ist Kashmir.

0: pro Sendung dürfte auf jeden Fall reichen. Man kann es ja sonst auch übertreiben. Das war Kashmir mit Love's What I Want. Die Single wurde 1979 veröffentlicht. Das Album kam 1980 hinterher und war ein großer Dancefloor-Hit. Kann man ja nicht anders sagen.
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0: Die Traveling Nanas sind die beiden 81-jährigen US-amerikanischen Freundinnen Ellie Hamby und Sandy Hayslip, die in 80 Tagen um die Welt reisten und auf TikTok sowie auf Instagram weltberühmt wurden. Nun gibt es ein Buch zur Geschichte und mein Kollege Thorsten Folge stellt Ihnen das jetzt einmal vor.
2: Wie sagt es ein bekannter Udo Jürgens-Titel so schön? Mit 66 Jahren, da fängt das Leben an. Die Protagonistinnen des folgenden Buches sind bereits 80 und erzählen im Buch The Traveling Nanas, Here We Go, wie man mit 80 Jahren furchtlos um die Welt reist. Genauer gesagt, in 80 Tagen um die Welt. Eleanor Hamby und Sandra Hazelip haben sich gesagt, dass auch mit 80 noch etwas Neues kommen kann und soll und planen eine 80-tägige Weltreise, die sie über alle 7 Kontinente führen soll. Sie reisen von Taj Mahal bis in die Antarktis, vom Great Barrier Reef bis Sansibar und von Lappland bis Bali. Die zwei Freundinnen eint ihre Neugier, ihr Wille, immer wieder neue Menschen kennenzulernen und sich auf neue Begebenheiten und Kulturen einzulassen. Nebenbei werden diese zwei alten Damen während ihrer Reise zu absoluten TikTok-Stars, die gefeiert werden. Dieses herzerwärmende Buch ist eine Hommage ans Leben, eine Hommage an die Freundschaft und eine Hommage an die Vielseitigkeit und Buntheit der Welt. Und ein Buch, das Mut macht, auch im Alter noch Spannendes erleben zu können, zu wollen und zu dürfen. Dieser wundervolle und etwas andere Reisebericht, Traveling Nanas, Here We Go, ist gerade bei Malik herausgekommen und unbedingt zu empfehlen. Vielleicht gerade für all jene, die ein bisschen Angst vom Älterwerden haben.
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0: Ja, und wir haben 14.57 Uhr. Wir schalten gleich in 2,5 Minuten mal eben rüber zum Deutschlandfunk für die News aus aller Welt und hören uns dann für eine weitere Stunde wieder.

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1: Uhr. Die Nachrichten. Bundesaußenminister Wadephul hat Spekulationen über eine Instabilität der Bundesregierung zurückgewiesen. Am Rande seines Besuchs in der ungarischen Hauptstadt Budapest sagte der CDU-Politiker, Kanzler Merz könne sich jederzeit auf die Unterstützung der Regierungsfraktionen und seines Kabinetts verlassen. Die Bundesregierung sei, Zitat, wirklich sehr stabil. Auch der stellvertretende Unionsfraktionsvorsitzende Mittelberg hatte sich demonstrativ hinter Bundeskanzler Merz gestellt. Die Debatte über den Kanzler sei nicht nur überflüssig, sondern auch nicht die entscheidende Diskussion, sagte Mittelberg im Deutschlandfunk. Merz steht nach der Wahlniederlage seiner Partei in Sachsen-Anhalt und dem Wahlsieg der AfD unter Druck. Grünen-Co-Chef Banaschak forderte die Bundesregierung zu einer sachorientierten Politik auf. Er sei hochgradig irritiert über die Spekulationen, die es derzeit gebe. Seine Erwartung sei, dass die Regierung sich zusammenreiße. Man lebe in dramatischen Zeiten, so Banaschak. Bundesinnenminister Dobrindt will den Ausbau des Bevölkerungsschutzes mit 10 Milliarden Euro fördern. Mit dem Geld sollten diejenigen ausgestattet und gestärkt werden, die bei einer zivilen Verteidigung vor Ort tätig würden, sagte Dobrindt in Berlin. Der CSU-Politiker äußerte sich bei der Kommunaltagung seines Ministeriums mit Vertretern von Bund, Ländern und Kommunen sowie Verbänden, Wissenschaft und Zivilgesellschaft. Es gehe darum, wie hauptamtliche Kräfte, aber auch die Zehntausenden von ehrenamtlichen Helfern unterstützt werden könnten, um im Bereich der zivilen Verteidigung resilienter zu werden, sagte Dobrindt. Funktionierender Bevölkerungsschutz gelinge dann, wenn alle an einem Strang zögen. 12 europäische Länder haben die EU dazu aufgerufen, ihre Präsenz in der Arktis zu verstärken. Die Europäische Union sollte eine strategische und proaktive Rolle in der Region spielen, heißt es in einer gemeinsamen Erklärung im Anschluss an einen Gipfel im finnischen Rovaniemi. Der gastgebende Ministerpräsident Orpo sagte, die Arktis sei von strategischer Bedeutung für Europas Sicherheit. Russland sei die bislang größte Bedrohung. Bundeskanzler Merz sprach von der Arktis als einem geopolitischen Hotspot. Zugleich verwies er auf Rohstoffe und wirtschaftliche Chancen. Durch den Rückgang des arktischen Meereises infolge des Klimawandels entstehen neue Schifffahrtsrouten. Die EU-Außenbeauftragte Kallas mahnte mehr Eisbrecher für die Arktis an. Mit Blick auf eine Finanzierung der Schiffe verwies EU-Ratspräsident Koschner auf die anstehende Überarbeitung der Arktis-Strategie der EU-Kommission. Angesichts weiter steigender Benzinpreise werden Forderungen nach Konsequenzen laut. Der CDU-Wirtschaftsrat rief das Bundeskartellamt auf, den Kraftstoffmarkt genau zu überprüfen. Zugleich warnte der Lobbyverband vor staatlichen Eingriffen. Immer neue Tankrabatte oder Preisdeckel seien keine Lösung, hieß es. Der Automobilclub ADAC teilte mit, der neuerliche Anstieg des Ölpreises rechtfertige das Preisniveau an den Zapfsäulen nur teilweise. Der Tankstelleninteressenverband brachte eine Reduzierung der Mehrwertsteuer auf Kraftstoffe ins Gespräch. Die Ölpreise sind aufgrund der unsicheren Lage am Persischen Golf weiter gestiegen. Der bundesweite Durchschnittspreis für Benzin erreichte gestern ein neues Allzeithoch. Auch die Literpreise für Diesel näherten sich dem im April erreichten Rekord an. Die Deutsche Wildtierstiftung ruft zur Zählung von Igeln und Maulwürfen auf. Der Herbst sei ein guter Zeitpunkt, um zu bestimmen, wie es um die beiden Tierarten stehe, teilte die Stiftung in Hamburg mit. Es sei bereits die 4. Herbstzählung. Das sogenannte Citizen Science Projekt ist auf mindestens 10 Jahre angelegt. An den Zählungen der vergangenen Jahre beteiligten sich tausende Tierfreunde, die ihre Maulwurf- und Igelsichtungen online auf einer Webseite meldeten. Die diesjährige Mitmachaktion geht vom 18. bis 28. September. Das Wetter bewölkt mit Aufheiterungen. Temperaturen 17 bis 27 Grad. Morgen im Norden bewölkt, im Nordwesten später Schauer und teils kräftige Gewitter, in der Mitte und im Süden sonnig. Werte im Nordwesten und Norden 19.

0: bis 23 Grad, in sonnigen Gebieten 23 bis 30 Grad. Die weiteren Aussichten: am Mittwoch verbreitet Schauer und einzelne Gewitter. Im Tagesverlauf von Nordwesten her abklingende Niederschläge. Die Temperaturen liegen bei 17 bis 23 Grad. Das waren die Nachrichten.
1: Das waren die Nachrichten vom Deutschlandfunk. 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
2: Um 15 Uhr und 5 Minuten haben wir 7 Meldungen für Sie. Also es ist einiges los auf den Straßen. Und zwar Vorsicht bitte auf der A1 Hamburg Richtung Bremen. Im Bremer Kreuz steht ein defektes Fahrzeug. Ebenfalls Vorsicht bitte auf der A26 Stade Richtung Hamburg. Zwischen Stade Ost und Dollern liegen Metallteile. Nochmal Vorsicht bitte auf der A27 Bremen Richtung Bremerhaven. Zwischen Lesombrücke und Bremen Nord befindet sich eine ungesicherte Unfallstelle. Die A1 Osnabrück Richtung Bremen zwischen Bremen-Brinkum und Hemeling 3 Kilometer stockender Verkehr vor der Brückenbaustelle. Die A7 Hannover Richtung Hamburg zwischen Mellendorf und Schwarmstedt 4 Kilometer stockender Verkehr. A29 Ahlhorner Heide Richtung Wilhelmshaven zwischen Kreuz Oldenburg Ost und Huntebrücke stockt der Verkehr auf 3 Kilometer. Und im Kreis Kloppenburg ist die Overlaher Straße zwischen Husbeke und Bösel in beiden Richtungen wegen Bergungsarbeiten gesperrt. Gute Fahrt.
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2: Ja, und heute weiterhin mit Oliver Popp. Wir haben noch eine Stunde bis 16 Uhr. Und was gibt es? Die Kulturtipps aus unserer Region. Wir haben Nachrichten aus unserer Region, so gegen halb. Und die Kinozeit, die darf ja um 15:15 auch nicht fehlen. September, die 3. ist das. Und darauf können Sie auch gespannt sein. Und ansonsten, ja, haben wir einiges an Musik natürlich auch zu bieten, wie hier Andrew Roachford. Und wie sagt er so schön? Get ready. Schönen Nachmittag weiterhin.

Seine Eltern kamen aus Barbados, niederländische Antillen oder kleine Antillen, sagt man, glaube ich, auch. Ich rede von Mark the Mac Morrison hier, Return of the Mac 1996, also so ziemlich 30 Jahre, ziemlich genau 30 Jahre ist das her. Er ist in Hannover geboren, ist aber in Leicester in England aufgewachsen und es war wohl sein größter Hit, den er an den Start gebracht hatte, 1996, Return of the Mac hier bei Radio Weser am Nachmittag. Und Nini Sherry, die hatte auch einen ganz bekannten Hit. Das muss noch Ende der 80er Jahre gewesen sein, meine ich. Ich will mich aber nicht zu weit aus dem Fenster legen. Ich guck mal nach, während der Titel läuft. Hier ist Manchild.

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1: Ja, Nini Cherry hier bei Radio Weser am Nachmittag. Und jetzt folgen die Kulturtipps von meinem Kollegen Thorsten Folge.
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3: Am Samstag, den 19. September, wird in der Jahnhalle nicht nur gemeinsam getanzt, gesungen und gefeiert. An diesem Abend geht es auch um Solidarität. Denn

Das UB-Projekt aus Bremen spielt ein großes Benefizkonzert zugunsten der Hospizhilfe Nordenham und Umzu e.V. Alle Erlöse des Abends werden an die Hospizhilfe gespendet. Unterstützt werden die Band und der Verein dabei auch vom Ladies Circle 52 Nordenham. Das UB-Projekt besteht dabei aus musikalischen Urgesteinen der Nordenhammer Musikszene und sie spielen Funk, Soul und Rock der 70er und 80er Jahre. Los geht dieser Benefizabend um 20 Uhr. Frohes Schaffen ist ein musikalisches Theaterstück über Arbeit. Mit jeder Menge Sarkasmus, Musik, Jonglage einladen und Audiozitaten deutscher Politikerinnen nimmt sich das Krauski-Kombinat in Frohes Schaffen die kapitalistische Arbeitsmoral vor und stellt die Frage, wie eine gesunde Beziehung zur Arbeit eigentlich aussehen kann. Zu sehen ist das Stück am Sonntag, den 20. September um 20 Uhr im Neubausaal des Bremer Schlachthofes. Die namhaften Tenöre Toni Di Napoli und Pietro Pato sind die Tenöre for You und treten am Montag, den 21. September in der katholischen Kirche St. Cosmas und Damian in Basel auf. Start dieses besonderen Konzertabends ist um 19.30 Uhr.

Die Waterboys mit Fisherman's Blues aus ihrem 4. Studioalbum, und das war 1988 und wir landen wieder in den 80er Jahren. Vorher hatten sie eher, wie soll ich sagen, pompösen Rocksound gemacht und jetzt eine Mischung aus traditioneller irischer und schottischer Musik, Country und Rock'n'Roll. War damals etwas umstritten, dieses Album, bei den Fans zum Beispiel, weil es eine neue Art dieser Band war, aber letztendlich war es das meistverkaufte Album der Waterboys und erreichte Platz 13 der britischen Charts, und in den Billboard-Charts in Amerika waren sie auch bis auf, glaube ich, ja, bis auf Platz 76, wie es hier steht. Bei uns waren sie, glaube ich, nicht in den Hitparaden vertreten. Steht hier auf jeden Fall nicht. Und wir machen jetzt auf jeden Fall weiter mit Paul Simon. 50 Ways to Leave Your Lover.

muss mal eben in den aktuellen Verkehrsservice rüberbringen. Und zwar Vorsicht bitte auf der A29 Wilhelmshaven Richtung Oldenburg. Zwischen Wilhelmshaven und Fedderwarden ist ein Fahrradfahrer unterwegs. Bitte vorsichtig.

0: Hier ist Radio Visa am Nachmittag. Hier ist Raoul Midon. Hier ist State of Mind. Und jetzt folgen die News aus der Region. Wir haben 15 Uhr und 32 Minuten.
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2: Mit Dennis Pumm die Schlagzeilen. Niedersachsen, Kommunalwahlergebnisse werden heute Vormittag erwartet. Delmenhorst, illegales Autorennen durch die City. Bremen, Saturn in der Innenstadt, im Dezember dicht. Cuxhaven, THW sprengt Löcher in Deiche. Niedersachsen. Gestern haben viele Bürgerinnen und Bürger in Niedersachsen ihre Stimme abgegeben und über die zukünftige Zusammensetzung der kommunalen Parlamente entschieden. Gleichzeitig wurden in sehr vielen Kommunen in unserem Sendegebiet auch Landräte, Bürgermeister und Oberbürgermeister neu gewählt. Zum Beispiel in den Landkreisen Rothenburg, Diepholz, Osterholz und Verden sowie in der Wesermarsch. Von den rund 8 Millionen Einwohnerinnen und Einwohnern Niedersachsens durften in diesem Jahr rund 6,3 Millionen als Wahlberechtigte ihre Kreuze setzen. Insgesamt waren 26 Parteien zugelassen. Hinzu kamen lokale Wählergruppen und Einzelkandidierende ohne Parteizugehörigkeit. Vorläufige erste Endergebnisse sind jetzt aktualisiert worden auf der Seite des Landeswahlleiters auf niedersachsen.de oder auf den Seiten der jeweiligen Kreise und Gemeinden. Delmenhorst. Zwei Autofahrer sind am späten Samstagabend mit einem Tempo von bis zu 100 Kilometern pro Stunde durch die Innenstadt in Delmenhorst gerast. Die Polizei geht von einem illegalen Autorennen aus und ermittelt gegen einen 20-jährigen Autofahrer, den eine Streifenwagenbesatzung stellen konnte. Er muss sich nun unter anderem wegen des illegalen Rennens, Fahrens ohne Fahrerlaubnis und illegalen Aufenthalts verantworten. Der andere Autofahrer, der in einem grauen oder schwarzen Audi Q8 gesessen haben soll, flüchtete den Angaben zufolge. Die Ermittler gehen davon aus, dass mehrere unbeteiligte Verkehrsteilnehmer gefährdet wurden und suchen nun Zeugen. Wer in Gefahr geriet oder Hinweise zu diesem Audi Q8 geben kann, wird gebeten, sich bei der Polizei in Delmenhorst zu melden. Die Bremer Innenstadt verliert ihren wichtigsten Anziehungspunkt für Technikfans. Saturn verlässt die Bremer City. Während Kaufhof bereits vor einiger Zeit gegangen ist und das Gebäude bald abgerissen werden soll, steht das Datum des Auszugs nun fest. Spätestens Mitte Dezember soll Schluss sein, berichtet der Weser-Kurier und zitiert einen Sprecher des Unternehmens. Derzeit wird der einst zweigeschossige Markt noch auf einer Etage betrieben. Kunden fahren auf den Rolltreppen durch ein, an vielen Stellen eher karges Gebäude. Die Marke Saturn befindet sich seit einiger Zeit auf dem Rückzug zugunsten von Mediamarkt-Filialen. Cuxhaven. Einsatzkräfte des Technischen Hilfswerks, THW, aus ganz Niedersachsen haben an der Wurster Nordseeküste die kontrollierten Sprengungen von Deichen bei einer Hochwassernotlage geübt. Das Übungsszenario sei durchaus realistisch, sagte Sven Biskupek, Gruppenführer der Fachgruppe Sprengen des THW. Er verwies auf das Winterhochwasser 23/24 in Niedersachsen. Da drohte an der Hunte in Oldenburg ein Deich zu brechen und dort hätte man eine Entlastungssprengung durchführen müssen, sagte er weiter. Glücklicherweise sei diese dann doch nicht nötig gewesen. Doch das THW wolle sich auf solche Einsatzlagen und mögliche Deichsprengungen, um den Wasserdruck von Deichen zu nehmen, vorbereiten. Daher sei eine solche Übung hilfreich.
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2: Heute am Nachmittag und Abend scheint weiterhin die Sonne, nur lockere und dünne Wolken hängen am Himmel. Die Höchstwerte liegen bis in den Abend hinein bei 18 Grad in Otterndorf, 19 Grad in Bremerhaven, 21 Grad in Bremen und bis 22 Grad in Vechta. In der Nacht zum Dienstag zeigt sich der Himmel verbreitet gering bewölkt bis sternenklar. Morgen ähnliches Wetter wie heute, nur ein paar mehr Wolken am Himmel und ab und zu können auch ein paar Schauer dabei sein. Vorübergehend wärmer bis 25 Grad. Und das waren die Nachrichten aus der Region.
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0: Um 15 Uhr und 36 Minuten haben wir 4 Meldungen für Sie. Und zwar Vorsicht bitte auf der A27 Bremerhaven Richtung Bremen. Zwischen Bremen-Überseestadt und Bremen-Hornlehe liegen Metallteile. Vorsicht bitte auf der A28 Oldenburg Richtung Leer. In der Ausfahrt Westerstede West steht ein defektes Fahrzeug. Die A1 Osnabrück Richtung Bremen. Zwischen Bremen-Brinkum und Hemeling 3 Kilometer stockender Verkehr vor der Baustelle. Die A7 Hannover Richtung Hamburg. Zwischen Mellendorf und Schwarm steht 4 Kilometer stockender Verkehr. Ja, und das soll es soweit gewesen sein. Ich wünsche Ihnen eine gute Fahrt. Kommen Sie gut an.
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Ja, der eine sendet oder singt über die Küsse zu seiner Liebsten, wie hier Wolf Mahn mit den Deserteuren aus dem Album Bisse und Küsse. Deine Küsse hieß ja der Titel. Und der nächste, der singt: Hier in der Kneipe fühle ich mich richtig frei. Hier ist Westernhagen, zweiter deutscher Interpret heute hier bei Radio Weser am Nachmittag.

0: Hier in der Kneipe fühle ich mich frei. Marius Müller-Westernhagen hier bei Radio Weser am Nachmittag. Und diese deutsche Serie hat ja weltweit für Aufsehen gesorgt. Sie gilt als eine der erfolgreichsten im Land. Babylon Berlin ist nämlich zurück. Und was uns Staffel 5 so zu bieten hat, das weiß mein Kollege Dennis Pumm. Der hat nämlich schon mal reingeguckt.
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2: Oh Scheiße! Du heiliger Zombie!
3: Upgrade!
4: Das Warten hat für viele Fans ein Ende. Die fünfte Staffel steht in den Startlöchern. Noch einmal 8 Folgen lang kämpfen Gerion Rath und Charlotte Ritter in Babylon Berlin um Liebe und Leben. Doch mit Adolf Hitlers Ernennung zum Kanzler 1933 wird ihre Welt zunehmend von den Nationalsozialisten bedroht.
5: Achtung, Achtung. Hier ist die aktuelle Funkstunde. Es ist Montag, der 30. Januar 1933, 11.30 Uhr, verehrte Zuhörer. Und wir richten unsere Aufmerksamkeit auf die Ereignisse, die sich zur Stunde im Regierungsviertel zutragen.
4: Kommissarin Charlotte ermittelt in einer Mordserie an ehemaligen Frontsoldaten. Verbindungen und Motive reichen in das Jahr 1918 zurück. Eine brisante Akte ist verschwunden, die Hitlers Zeit als Soldat im Ersten Weltkrieg in ein neues Licht rückt.
6: Aber die Existenz einer Akte könnten Sie mir doch bestätigen, oder?
7: Nicht ich persönlich. Aber dafür gibt es natürlich ein Register.
4: Babylon Berlin ist wieder eine Hochglanzserie geworden, die uns zurück in die Vergangenheit katapultiert. Wie immer taktvoll mit einem sehr guten Soundtrack und vielen alten Gesichtern der Serie. Neu dabei und vor allem hervorzuheben ist Ulrich Nöten als Psychiater Dr. Forster, der in der fünften Staffel eine Schlüsselfigur übernimmt.
8: Sie sind Träger des Eisernen Kreuzes erster Klasse. Tüchtiger Soldat. So einer simuliert doch nicht. Aber Hypnose geht primär übers Auge. Einen Blinden kann man nicht hypnotisieren. Kurz gesagt, ich kann Ihnen nicht helfen.
9: SA-Einheiten werden den Polizeibeamten zur Seite gestellt als Hilfspolizisten, um die zu erwartenden Ausschreitungen von linksradikaler Seite zu den Wahlen ein für alle Mal zu unterbinden. Polizeibeamte, die in Ausübung ihrer Pflicht von der Schusswaffe Gebrauch machen, werden von mir persönlich gedeckt. Die Wahl in 5 Wochen muss gewonnen werden. Da können wir es uns nicht erlauben, dass uns das rote Pack in die Suppe spuckt, nicht wahr?
4: Viele Themen werden angerissen, natürlich die Machtübernahme, der Presseball 1933, der Reichstagsbrand, aber auch viele persönliche Geschichten und gesellschaftliche Themen.
10: Gräf Reinhold, geboren 1.10.99.
11: Moment bitte, dieses Dokument sollten Sie kennen?
12: Kennen wir. Transvestitenschein vom Hirschfeld.
13: Das ist ein Attest, das erlaubt Ihnen das Tragen eines Kleides.
11: Sie dürfen von Rechts wegen nicht gegen mich vorgehen. Das ist kein Erregen öffentlichen Ärgernisses. Ich darf Kleid tragen.
12: Noch darfst du.
4: Von Anfang an herrscht wie immer Hochspannung und Tempo. Man kommt wieder einmal nicht raus aus dem Bann der Serie. Babylon Berlin Staffel 5. 8 Folgen gibt's insgesamt. 4 davon sind kostenlos in der ARD-Mediathek abrufbar. Und ab kommenden Samstag startet die Serie dann im Ersten.
0: Übrigens, die Drehbücher beruhen auf den Roman Märzgeflüster von Volker Kutscher. Und ja, sehr interessante Serie, absolut empfehlenswert und ja, für mich auch ein absolutes Highlight.

Maribou State aus ihrem 2025er Album Hallucinating Love hier bei Radio Weser am Nachmittag. Der Titel war Black Oak, ganz frisch hier vom Kollegen rausgesucht und ja, uns Moderatoren zum Spielen zur Verfügung gestellt. Sehr schönes Stück. Und vor circa 4 Wochen ist Toxic Chemistry rausgekommen. Die neue Single. Sie heißt Intro Lobby und die gibt's ja noch zum Ende der Sendung. Bis 16 Uhr haben wir ja noch.

Jo, wenn Sie die Sendung Radio Weser am Nachmittag mit mir des Öfteren hören, sprich die letzten Wochen montags oder auch donnerstags, dann ist das hier, der Sound hier immer mein Ausstieg. Los Charlies Orchestra mit Music for the Soul. Und ich hoffe, es war Music for the Soul und die Berichte haben Sie auch ein bisschen gut unterhalten, möchte ich mal sagen. Und ich möchte mich jetzt verabschieden. Nächsten Montag ist meine Kollegin Pauline Wannilig hier wieder für Sie an den Reglern. Und mich können Sie wieder hören, wenn Sie möchten, nächsten Donnerstag um 14 Uhr. Hier gleiche Welle, gleiche Stelle und gleicher Stream. Ihr Oliver Popp. Tschüss und eine schöne, sonnige Woche wünsche ich Ihnen auch noch.

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0: Hallo, liebe Hörer der Radiogang. Wir machen heute eine Sendung über Bluesrock. Verantwortlich für diese Sendung ist, wie immer, Jana Severin.
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So, ein herzliches Hallo auch von meiner Seite. Mein Name ist Jana und ich mache mit Peter zusammen die Blues-Rock-Sendung. Und das, was ihr gerade gehört habt, das war von meiner Seite aus der absolute Blues-Wahnsinn, nämlich B.B. King und Tracy Chapman live mit dem Titel The Thrill Is Gone. Und wenn B.B. Kings Gitarre Lucille wimmert und Chapmans sanfte Stimme einsetzt, geht das direkt unter die Haut aus meiner Sicht. Der Song bringt das bittersüße Gefühl auf den Punkt, wenn eine große Liebe vorbei ist, aber genau darin auch eine neue Freiheit liegt. The thrill is gone. Mehr Gänsehaut geht nicht und beim nächsten Track gucken wir mal, was da kommt. Auf jeden Fall dranbleiben. Viel Spaß noch.

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1: So, das war jetzt eben Cocaine von J.J. Cale und einmal von Lynyrd Skynyrd, Call Me the Breeze. Das Original ist übrigens auch von J.J. Cale. Jetzt gucken wir mal, was wir als nächstes machen. Ich schätze mal, wir machen eine Version von Eric Clapton und After Midnight. Viel Spaß damit.

So, was war das für eine Version von Beth Hart und Joe Bonamassa? Der Titel I'd Rather Go Blind. Ja, und davor hatten wir Eric Clapton mit After the Midnight, das hat ja Peter schon angesagt. Und demnächst oder jetzt gleich haben wir die Dire Straits auf dem Plattenteller. Ich wünsche euch viel Spaß.

So, das, was ihr jetzt gerade eben gehört habt, war John Mellencamp mit dem Titel Jack and Diane. Und ich habe jetzt gleich eine schöne Coverversion für euch. Und zwar von Dave Matthews. Das Original ist vom Bob Dylan aus dem Jahre 1967. Und wir hören jetzt All Along the Watchtower. Viel Spaß.

So, das war jetzt eben Born to be Wild von Steppenwolf. Und jetzt kommt anschließend noch The Blues Brothers. Denn viel Vergnügen damit.

So, liebe Leute, die Stunde ist schon wieder rum mit unserer Bluesrock-Sendung. Verantwortlich für diese Sendung ist und war Jana Severin. Bis zum nächsten Mal.

Herzlich willkommen, meine Damen und Herren. Sie hören hier Peters Musik von A bis Z, die September-Ausgabe. Heute Proto-Punk, Punk und Post-Punk von 1964 bis fast heute. Also bis in die Gegenwart auf jeden Fall. Und wer die Sendung zum ersten Mal hört, dem sei gesagt, hier kann man 3 Stunden lang jetzt Musik hören, die man nicht jeden Tag im Radio hört. Und von den bekannten Bands eher die unbekannten Titel. Und ich will nicht allzu viel quatschen, es ist eine Musiksendung, also erstmal ein Song. Herzlich willkommen, Peters Musik von A bis Z, verantwortlich für die Sendung. Unter Mikrofon ist Peter Hilton-Pflege.

Jetzt fragen Sie sich vielleicht, was diese Soul-Nummer verloren hat in einer Sendung über Punk. Aber der Punk hatte ja Vorläufer. Und der berühmte US-Musikkritiker Lester Bangs hat Louie Louie allerdings in einer anderen Aufnahme erwähnt als einen der Vorläufer für die Punkmusik. Wegen der einfachen Struktur, wegen des klaren Rhythmuses und wegen der Art zu singen, also ein bisschen das eher Schreiende als sauber Gesungene. Das war natürlich hier Otis Redding von seinem Debütalbum Pain in My Heart, erschienen im März 1964. Das exakte Datum habe ich nicht rausgekriegt. Aufgenommen 62 und 63 und dann zusammengestellt. Der Song ist im Original von Richard Berry und 1956 das erste Mal aufgenommen worden und gilt eben in der Aufnahme der Kingsmen als einer der ersten Songs, die man als Proto-Punk bezeichnen würde. Es geht hier weiter mit einer britischen Band, die als eine der ersten Bands auch genannt werden, wenn man guckt, was so die Vorläufer des Punk waren. Sie werden dem Proto-Punk oder dem Garagenrock zugeordnet, wobei das komplett ineinander geht, das ist nicht zu trennen. Die galten in ihrer Zeit als eine der lautesten Bands in England, hatten 2 Tage im Studio nur Zeit für ihr erstes Album und nach der ersten halben Stunde hat der Produzent bereits das Studio entnervt verlassen wegen des rüpelhaften Verhaltens der Band und ihrem doch sehr deutlichen Alkoholpegel. Die Rede ist von den Pretty Things und hier ist von ihrem Debütalbum, das auch genauso hieß wie die Band, das am 12. März 65 erschienen ist, der Song Don't Bring Me Down.

So, das ist ein schönes Beispiel für frühen Punk oder eben Garagenrock. The Monks, We Do, We Do, also ein englisch-deutsch gemischter Titel. Das liegt daran, dass diese Band zwar aus Amerikanern bestand, aber eigentlich in Deutschland entstanden ist. Die waren USGIs, die in Gelnhausen stationiert waren und nach ihrer Dienstzeit, also wenn sie als nicht mehr im Dienst waren, als GIs ein bisschen in Deutschland geblieben sind und eben dann Profimusiker geworden sind. Während der GI-Zeit waren sie schon unter dem Namen The Torquays bekannt und sind hauptsächlich in anderen US-Stützpunkten aufgetreten. Und eben dann danach haben sie beschlossen, auch ein bisschen in Deutschland zu bleiben. Und sie haben sich ein deutsches Management gesucht und diese Leute hatten Wurzeln in der Werbebranche und haben gesagt, wir müssen doch mal gucken, ob man vielleicht eine Band ein bisschen formen kann. Und das ist auch etwas, was typisch ist für den Punk. Einerseits dieses raue, ungeschliffene, andererseits aber auch immer eine Verwurzelung in der Kunstszene oder in auch konzeptionell eine Sache anzugehen. Also man weiß es von den Sex Pistols, das war komplett durchgeplant von Malcolm McLaren, wie die aussehen sollten. Und bei den Monks genauso. Die sind aufgetreten wie Mönche in Mönchskutten mit Tonsuren, die sie sich wirklich in die Haare geschnitten haben. Und sie haben eben auch da erst als The Monks diesen harten und minimalistischen Stil entwickelt, der auch Elemente enthält, die man später aus dem Punk noch kennt, also verzerrte Gitarren. Der Bass immer auch wie eine Gitarre gespielt, also mit einem Plektron und nicht weich mit den Fingern oder so funkmäßig, sondern eben mit einem Plektron, damit er auch klingt wie eine Gitarre, eigentlich nur tiefer. Und einfacher, minimalistisch gehaltener Gesang, eher geschrien als gesungen im weitesten Sinn. Wobei das in der Mitte nicht stimmte. In der Mitte haben wir nämlich die Kinks gehört, eine der bekanntesten Bands der 60er Jahre. Everybody's Gonna Be Happy. Eine Single vom 19. März 1965. Später war dieses Lied dann auch noch auf der US-Ausgabe ihres zweiten Albums Kind of Kinks. Und es war ursprünglich gar nicht als Single vorgesehen von der Plattenfirma, aber die Band hat sich durchgesetzt. Ihr erster großer Hit, You Really Got Me, wird oft genannt als Beispiel für den Proto-Punk. Dieses Lied hier, Everybody's Gonna Be Happy, habe ich auf einer CD, die den Soundtrack zum Film High Fidelity abbildet, der im Jahr 2000 erschienen ist. Da war das Lied drauf und daher kenne ich es auch. Wir machen weiter mit einer der bekanntesten Bands aus dieser Ecke, einer der härtesten Rockbands der 60er Jahre aus Tacoma, Washington, die sich dann später in Seattle niedergelassen haben, um dort zu produzieren und live aufzutreten. Und sie gelten als einer der wichtigen Einflüsse für viele spätere Punkbands und dann noch einmal für den Grunge der 90er, der ja auch maßgeblich aus Seattle kam. Die Rede ist von keiner anderen Band als The Sonics und wir hören ihre Debütsingle aus dem November 1964, The Witch, aber hier in einer Live-Aufnahme. Hier sind die Sonics.

ganz schön lang für eine Punk-Nummer, könnte man sagen. Aber Punk ist ja nicht nur 2 Minuten Gitarrengeschrammel, Punk ist ja eine Haltung. Die Haltung würde ich jetzt mal versuchen, so zu beschreiben, eben eher minimalistisch, also nicht irgendwelche virtuosen Dinge von einzelnen Instrumenten, sondern eine Band, die gemeinsam Musik macht mit einer klaren, einfachen Struktur, was aber eben nicht heißt, dass das keine ausgebildeten Musiker sein dürfen. Also ich finde, das, was es besser beschreibt, ist das DIY-Feeling, also Do-It-Yourself. Also nicht von irgendeinem Produzenten einer großen Plattenfirma ins Studio geschickt, sondern auf eigenen, nach eigenem Antrieb die Musik zu machen, die man machen will und keine andere. Und dafür steht The Velvet Underground, finde ich, sehr beispielhaft. Venus in Furs hieß das Lied, was wir gehört haben, war ihre 4. Single vom Debütalbum The Velvet Underground and Nico. Ich habe ihnen freundlicherweise einen Song ohne Nico rausgesucht, damit man die Band, so wie sie später auch noch klang, mehr zu hören bekommt. Im März 1967 ist es erschienen. Produziert von Andy Warhol, war übrigens gar kein kommerzieller Erfolg, als es erschienen ist, hat aber die Rockmusik grundlegend verändert. Vor allem eben dieser minimalistische Ansatz, viele instrumentelle Experimente, zum Beispiel hat John Cale Bratsche gespielt. John Cale ist ein schönes Beispiel, der hat sehr viele Fußstapfen hinterlassen in der Punk-Szene, war aber klassisch ausgebildeter Musiker, der die Bratsche gespielt hat, Klavier gespielt hat, bis heute aktiv ist. Also eine der Bands, die sicher als Vorläufer der Punkmusik gelten. Diesen Song habe ich übrigens auch auf dem schon erwähnten Soundtrack zum Film High Fidelity. In der Mitte haben wir die 13th Floor Elevators gehört, eine legendäre Band, die man heute nicht mehr oft hört, mit ihrer Debütsingle vom 17. Januar 1966, You're Gonna Miss Me. Und das war auch auf ihrem Debütalbum The Psychedelic Sounds of the 13th Floor Elevators, das im Oktober 1966 erschienen ist. Und eine typische Klangfarbe für diese Band ist dieser Electric Jug, wie das heißt. Es gab in den ersten Hälfte des 20. Jahrhunderts, gab es in den USA, vor allem in der Blues-Szene, sogenannte Jug-Bands. Und dieser Jug ist nichts anderes als das, was es bedeutet, also ein Steingut- oder Glaskrug mit einem relativ engen Hals, damit man eben oben mit dem Hals Sounds machen kann, allerdings ohne den zu berühren. Also entweder hat man reingeblasen mit einem Lippenansatz, ähnlich wie bei einem Blechblasinstrument, aber hat eben nicht das Glas selber nicht berührt und hat dann damit Sounds erzeugt, oder man hat den Krug gerieben und geklopft und oben an der Öffnung mit der einen Hand die Tonhöhe variiert. Und das hat eben einer bei den 13th Floor Elevators gemacht. Das macht diesen merkwürdigen Sound, macht es aus. Eine ganz tolle Band, finde ich.

Jetzt hören wir eine der Bands, die wirklich unbestritten als Vorläufer des Punk-Rock gelten. Niemand anders als MC5, wo man sagt, das steht für Motor City 5. Ob das wirklich so ist, weiß ich nicht. MC steht ja auch für Master of Ceremonies, weil sie hatten auch immer einen Master of Ceremony dabei, der aber nicht zur Band gehört hat in dem Sinn, aber immer dabei war. J.C. Crawford war das, eine ziemliche Marke in Detroit in der damaligen Zeit, der bei der Show kurze Einführungen gehalten hat, um die Stimmung zu befördern. Und es ging eben darum, ganz explizit bei den Konzerten eine sehr aufgeladene und aufgehitzte Stimmung zu erzeugen, weil diese Musik auch sehr laut und aufgeladen war. Und so macht es auch Sinn, dass ihr erstes Debütalbum, also ihr Debütalbum, nicht ihr erstes, das ist ja Quatsch, ihr Debütalbum ein live aufgenommenes, aber als Album gedachtes, konzipiertes Album war. Also nicht einfach nur ein klassisches Live-Album, wie man es kennt, so ein Mitschnitt von einem Konzert, sondern sie haben es so produziert, weil ihre Musik so gemeint war. Hier sind MC5 mit ihrem berühmtesten Song Kick Out the Jams vom Februar 1969. 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

toller Song. Patti Smith war das mit Free Money von ihrem Debütalbum Horses, das am 10. November 1975 erschienen ist. Wir sind jetzt eben in den 70ern angekommen inzwischen, aber immer noch vor der großen ersten Punkwelle 76, 77. Also hier Patti Smith. Das Lied hat sie zusammen mit ihrem Gitarristen Lenny Kay geschrieben. Übrigens der älteste Mitschreiter von Patti Smith, der als allererster mit ihr zusammengekommen ist, um gemeinsam Musik zu machen. Sie hat ja angefangen Texte zu schreiben, wollte eigentlich Dichterin sein und hat dann beschlossen, dass man sie vielleicht doch in Form von Musik darbringen könnte und hat sich eben erst mit Lenny Kay zusammengetan, schon in den frühen 70ern. Und da haben sie auch diese ersten Songs entwickeln. Aus Improvisationen, aus dem Stegreif entwickelten Texten. Live dauert dieses, hat dieses Lied manchmal über 10 Minuten gedauert. Im Übrigen wurde das erste Album von Patti Smith produziert von John Cale, den wir vorhin gehört haben als einer der Musiker bei The Velvet Underground. Und sie trägt auch nicht umsonst den Titel The Godmother of Punk. In der Mitte haben wir einen anderen Godfather of Punk gehört. The Stooges waren das mit Gimme Danger, mit ihrem Sänger Iggy Pop. Vom dritten Studioalbum Raw Power vom 7. Februar 1973. Dieses Album ist schon ein bisschen weg vom ganz rauen experimentellen Sound der ersten zwei Alben. Es war die erste Zusammenarbeit mit David Bowie bei diesem dritten Album. Iggy Pop war erst als alleine nach London gekommen, weil seine Band am Auseinanderfliegen war und hat mit Bowie angefangen, Songs zu schreiben. Dann haben sie doch nochmal die Stooges zusammengetrommelt und dieses Album aufgenommen. Muss eine ziemlich harte Drogenzeit auch gewesen sein, aber es ist ganz tolle Musik dabei entstanden. Gimme Danger hieß das Lied. Ich muss an dieser Stelle noch was Kleines einfügen, weil ich habe in meiner letzten Sendung Mist erzählt über Patti Smith. Das habe ich dann nochmal nachgelesen, nachdem ich ihr neuestes autobiografisches Buch gelesen habe über die Sommerferien, The Bread of Angels. Und da steht das leider anders drin und deswegen muss ich mich selber korrigieren. Ich habe damals behauptet, dass Patti Smith nach dem Tod ihres Mannes, Fred Sonic Smith, übrigens der Gitarrist der vorhin gehörten MC5, 10 Jahre lang nicht aufgetreten sei und auch keine Musik gemacht hat. Und das ist leider Blödsinn. Ich habe behauptet, dass der Sänger von R.E.M., Michael Stipe, sie wieder auf die Bühne geholt hat. Das stimmt, aber das hat er direkt nach dem Tod von Fred Smith getan. Ein paar Wochen nach Fred Smiths Tod hat er sie angerufen, spät nachts, ein wenig betrunken und hat gesagt, sie soll doch einfach mit ihm auf die Bühne kommen, weil er hat gehört vom Tod von Fred und dass ihm das so leid tut und sie soll doch einfach mit ihm mal beim Konzert auftreten. Das hat sie getan und dafür hat sie sich 10 Jahre später bei ihm bedankt, als sie nochmal aufgetreten ist mit ihm gemeinsam bei einem Projekt, das hieß Vote for Change. Also ich muss das an dieser Stelle korrigieren, ich habe Blödsinn geredet. Jetzt muss ich aber das nächste Lied ansagen, sonst läuft mir die Zeit davon. Wir machen weiter. Wir gehen jetzt nach England. Bis jetzt war ziemlich viel amerikanische Musik, aber die Wurzeln dessen, was wir als Punk kennen, liegen ja dann doch eher in England. Und deswegen kommen wir jetzt zu einer Band, die 1974 sich gegründet hat unter dem Namen Tiger Lily. Kopf und Texter und Sänger der Band war bis zum dritten Album John Fox. Und seine frühen Songs gelten als einflussreiche Vermischung von Glamrock, früher Elektromusik und eben Punk. Und prägend für den Sound war außerdem in der Anfangszeit Billy Currey, der Geige, Bratsche und eben Synthesizer gespielt hat. Produziert wurde das Album von Steve Lillywhite und Brian Eno, also auch ausgewiesenen Fachleuten, was Experimentierfreudigkeit im Studio angeht. Es ist die Rede von einer Band, die Sie alle als Synthie-Pop-Band der 80er Jahre kennen, Ultravox. Ihr Debütalbum Ultravox mit Ausrufezeichen geschrieben war am 25. Februar 77 in den Plattenläden aufgenommen, 76. Aber die Songs stammen allesamt aus der Zeit davor, als die Band eben noch keinen Plattenvertrag hatte und nur live gespielt hat. Der Song, den wir hören, heißt I Want to Be a Machine.

Soweit ich weiß, ist dieser Mann der Einzige, der zweimal seine Band umbenennen musste, weil der Bandname den Veranstaltern und Radiostationen dann doch einst zu derb war. Seine zweite Band kennen Sie alle. Sie hieß The Pogues und ursprünglich hieß sie nämlich Pogue Mahone, was die anglisierte Version eines irischen Ausdrucks ist, der nichts anderes bedeutet als Kiss My Ass. Und das, wie gesagt, das wollten die Veranstalter nicht haben. Und deswegen haben sie sich abgekürzt auf The Pogues. Und diese Band hieß ursprünglich The Nipple Erectors und auch das wollte keiner. Und deswegen hat er sie dann umgetauft auf The Nips. Die Rede ist natürlich von Shane McGowan, der zusammen mit Shan Bradley eine zweiköpfige Band eben gegründet hat unter dem Namen The Nipple Erectors. Und Bradley war später bei The Men They Couldn't Hang. Die sind ja ein bisschen bekannter geworden dann noch. Diese Nipple Erectors haben nur eine Handvoll Songs eingespielt, die alle zusammen auf eine CD passen. Es waren irgendwie 4 oder 5 Singles mit manchmal 2 Songs auf der B-Seite. Gehört haben wir hier die Debütsingle von 1978, King of the Bop. Eigentlich ist das ein schneller und härter gespielter Rockabilly und damit ein schönes Beispiel dafür, was Punk eben auch alles sein kann. Alle Aufnahmen dieser Band sind übrigens auf einer einzigen CD zusammengefasst worden, später unter dem Titel Bops, Babes, Booze and Bother und ist 1987 erschienen. In der Mitte haben wir die Boomtown Rats gehört. Tolle Band, die sehr schöne, harte, aber melodische und energetische Rockmusik oder eben Punk gespielt hat. She's So Modern hieß das Lied von ihrem zweiten Album mit Tonic for the Troops, das im Juni 1978 erschienen ist. Diese irische Band kommt aus Dunleary. Das ist eine Stadt südlich von Dublin, hängt direkt dran. Man merkt gar nicht, dass man in einer anderen Stadt gelandet ist. Gegründet wurde die Band 1975. Bob Geldof, der als Sänger berühmt geworden ist, war ursprünglich ihr Manager. Hat aber sehr bald den Gesang übernommen und hat auch viele der Songs geschrieben. Sie waren zuerst als Liveband unterwegs in Irland, England und Holland und 77 dann eben das erste Album und auf diesem zweiten, wo wir den Song She's So Modern gehört haben, war typisch für den Punk politische, zeitkritische Texte kombiniert mit sehr voraus und vorantreibender Musik. So, wir kommen zu der Band, deren erste Single als erste Veröffentlichung des Punk-Rock gilt in der Geschichte der Musikkritiker zumindest. Die brauchen ja immer diese Schubladen. Die Rede ist von der Band The Damned. Sie sind nach dieser Single dann ins Studio gegangen und haben ihr Debütalbum aufgenommen. Und man muss dazu sagen, trotz dieser DIY-Attitüde, also Do-It-Yourself, gründ dein eigenes Label, mach deine Musik und veröffentliche sie am besten auch gleich noch selber, waren die Mitglieder von The Damned von Anfang an extrem gut eingespielte Musiker. Ich finde auch, man hört es. Und übrigens, falls Sie sich fragen, warum hier The Ramones oder die Sex Pistols fehlen, in dieser Sendung darf nur Musik laufen, die ich

selber zu Hause im Regal stehen habe und hinter der ich quasi deswegen stehen kann. Und die habe ich halt leider nicht. Das kommt vor. Hier sind The Damned mit Born to Kill am Ende der ersten Stunde von Peters Musik von A bis Z.

Hier ist Peters Musik von A bis Z. Wir beginnen mit der zweiten Stunde. Heute Proto-Punk, Punk und Post-Punk. Wir sind schon mitten im Punk. Den Proto-Punk haben Sie verpasst, wenn Sie gerade erst eingeschaltet haben. Verantwortlich für die Sendung unter Mikrofon ist Peter Hilton-Fliegel. Und heute gibt es eben Musik von 1964 bis in die Gegenwart. Wir sind jetzt gerade so in den späten 70ern auf dem Höhepunkt der Punk-Welle. Und jetzt nicht mehr so lange quatschen, sondern Musik spielen. Es ist eine Musiksendung. Viel Spaß damit.

Eine der bekanntesten und größten Bands der ersten britischen Punkwelle, The Clash waren das. Mit dem Song English Civil War war auf ihrem zweiten Studioalbum Give Him Enough Rope, hieß das, am 10. November 1978 erschienen. Und im Februar 1979 haben sie diesen Song dann auch nochmal als Single veröffentlicht. Der Song ist ein Remake eines Liedes, das unter dem Namen When Johnny Comes Marching Home 1863 im amerikanischen Bürgerkrieg bekannt geworden ist und von Soldaten auf beiden Seiten gesungen wurde, weil es eben das Leben des einfachen Soldaten beschreibt, der zwischen den Fronten zerrieben wird, weil irgendwelche anderen Leute beschlossen haben, dass Krieg sein soll. Und The Clash haben aber einen neuen Text dazu geschrieben und darin warnen sie vor der steigenden Gefahr durch rechtsextreme Schläger im England der 70er Jahre, die durchaus nicht zu unterschätzen war. Da müsste man sich jetzt ein bisschen ausgiebiger damit beschäftigen. Aber einer der besten Songs, finde ich, aus dieser Zeit. Wir gehen weiter in eine Richtung des Punk, die wir noch nicht hatten, die es aber auch gibt, und zwar der, man hat es auch Fun-Punk genannt, also Punk, der einfach nur Spaß machen soll, weil er schön laut und dreckig ist und lustige Texte hat. Die Rede ist von einer Band The Toy Dolls, die bis heute aktiv sind, wobei das einzige ständige Mitglied, der Gitarrist und Sänger, ist Michael Allgar, der unter dem Spitznamen Olga bekannt ist. Ehemalige Mitglieder sind über 30, also eigentlich ist es eher mit wechselnden Begleitmusikern. In den 80er Jahren habe ich die übrigens live in Basel im Totentanz gesehen. Eine wahnsinnig gute Liveband war das zumindest damals. Und da haben sie auch noch hauptsächlich Songs von ihrem Debütalbum Dig That Groove Baby gespielt, das im März 83 erschienen ist. Und sie hören hier ihren einzigen halbwegs bekannten Song Nelly the Elephant.

Shot by Both Sides von einer tollen Band. Magazine haben sie sich genannt. Es gab sie leider nicht allzu lange. Die Single ist aus dem Jahr 1978 und kurz danach gab es das Debütalbum Real Life. Und der Sänger Howard Devoto, der war ganz früh bei den Buzzcocks und ist aber ausgestiegen, weil er aus diesem engen Punkrock-Korsett ausbrechen wollte. Also aus dieser Attitüde zu sagen, wer mehr als drei Akkorde kann und heimlich sein Instrument übt, der hat den Punk verraten. Da hat er nichts von gehalten, hat gesagt, das muss sich weiterentwickeln, bereits eben 1978. Und hat damit eigentlich auch ein bisschen das eingeläutet, was dann eben als Post-Punk oder dann noch ein bisschen später als New Wave bekannt geworden ist. Und eine Zeile aus diesem Songtext ist auch ein Hinweis für das, was jetzt von jetzt an eigentlich bis zum Ende dieser zweiten Stunde läuft. Shot by both sides on the run to the outside of everything. Und to the outside of everything ist der Name des Samplers, wo ich dieses Lied eben, wo sich dieses Lied darauf befindet, der eigentlich der Auslöser war für die heutige Sendung überhaupt. Eine Box mit 111 Singles versammelt auf 5 CDs. Unter dem Titel To the Outside of Everything, The History of Post-Punk, of UK Post-Punk. Und jetzt muss ich gucken, from 1977 to 1981. Also auf diesen 5 CDs ist unheimlich viel Zeug versammelt für alle, die sich für diese Zeit und Musik interessieren. Ein ganz toll gestaltetes Booklet mit ausführlichen Beschreibungen jeder einzelnen Band vom New Musical Express Journalisten Neil Taylor. Also wirklich eine ganz, ganz tolle und reichhaltige Sammlung, aus der wir jetzt noch eine ganze Menge hören werden. Aber ich muss noch erzählen, was in der Mitte war. Das war Blondie mit dem Song Rip Her to Shreds, die erste Single von ihrem Debütalbum Blondie, das im Dezember 1976 erschienen ist. Und dieser Song ist eine Kritik am Umgang mit Frauen in der Boulevardpresse, also wo geschimpft wird, wie unsittlich und unanständig sie sich benehmen und dann das Volk eben brüllt.

kann. Rip her to shreds. So, das war die Haltung, mit der Blondie das erste Mal in die Öffentlichkeit gegangen ist. Sehr lobenswert, finde ich. Wir machen weiter mit einer Band, die vor der Punkzeit, lange, lange vor der Punkzeit bereits entstanden war und ganz andere Musik gemacht hat und dann eine Kehrtwende gemacht hat und eben mit eingestiegen ist in die Punkmusik. Und die haben nach zwei Studioalben ein Live-Album herausgebracht. Das hieß Live in Klammern Excerpt, also Cert dann mit C geschrieben. Also wenn man, ich weiß nicht, ob das ein stehender Begriff ist, aber es gibt ja die Certificates, also die Abschlussprüfungen, und die hohen Buchstaben sind gute, also die A-Levels und so ein Zeug, und Excerpt ist halt jemand, der durchgefallen ist. Also egal, über die Bedeutung kann man rätseln. Erschienen ist das am 23. Februar 1979. Es versammelt Aufnahmen von 77 aus dem Roundhouse in London. Ursprünglich war der Song auf dem zweiten Album No More Heroes, und jetzt ahnt der Kenner, von wem die Rede ist. Die Rede ist natürlich von den Stranglers. Geschrieben hat diesen Song ihr Keyboarder Dave Greenfield, und er heißt Dead Ringer.

Wenn Sie sich in New Wave und Synthesizer Pop der frühen 80er Jahre ein bisschen auskennen, dann könnten Sie diese Band eigentlich erkannt haben am Stil und auch an der Stimme des Sängers, aber das waren eben ihre Wurzeln. Das war die Band Tubeway Army, die dann irgendwann noch Gary Numan and the Tubeway Army hießen und dann nur noch Gary Numan. Und das war ihre zweite Single, die Bombers hieß. Und im Juli 78 erschienen ist, die Band gegründet wurde in London im Jahr 1976 auf dem Höhepunkt des Punkrock. Und ihre ersten Singles und eben auch das erste Album waren noch in einer klassischen Punkrock-Besetzung, Gesang, Gitarre, Bass und Schlagzeug. Die haben dann relativ schnell auf Elektronik umgesattelt, beziehungsweise Elektronik dazugenommen und dann irgendwann alle echten Instrumente rausgeschmissen und nur noch elektronisch gearbeitet. Und die Songstruktur dieser späteren Synthie-Musik ist hier schon eindeutig erkennbar, finde ich. In der Mitte haben wir eine Band gehört, die man heute gar nicht mehr kennt, aber eine andere Band, die fast identisch war in der Besetzung, die es zeitgleich gab. Was wir gehört haben, war die Band O-Level mit dem Song East Sheen, eine Single aus dem Mai 1978. Ed Ball hat die Band gegründet. Und der war eben auch Mitglied in der Band The TV Personalities, da hat er einfach nur Gitarre gespielt. Und die waren eben nahezu identisch mit O-Level und sein Kumpel, dessen Name mir jetzt entfallen ist, war dort der Bandleader. Und unter dem Namen O-Level haben sie nur eine Handvoll Songs aufgenommen. Ed Ball hat dann die TV Personalities auch bald verlassen und unter dem Namen The Times eine neue Band gegründet, die bis heute aktiv ist. Sie sehen, es ist eine wahnsinnig lebendige und vielfältige Szene und es ist mitnichten einfach nur mit drei Akkorden getan in dieser Welt und es ist auch nicht einfach nur, dass alles gleich klingt. Das ist ein, ja, weiß nicht, vielleicht ein altes, aber überholtes Klischee, was Punkrock angeht oder Punkmusik insgesamt. Wir kommen zu einer der interessantesten Bands der ersten Post-Punk-Phase. Sie stammen aus Manchester, genauso wie Joy Division, die wir heute auch noch hören werden, haben sich 1976 gegründet. Vier Freunde, die sich zusammengetan haben, die sich allesamt auf Velvet Underground, die Stooges und die Monks bezogen haben in ihren musikalischen Wurzeln und gemeinsam Songs schreiben wollten. Das haben sie auch getan. Repetition war eine ihrer allerersten Singles, ist im August 78 erschienen. Im Folgenden war eigentlich nur noch Mark E. Smith dabei mit Dutzenden von wechselnden Mitgliedern, die ihrerseits dann manchmal wieder aufgetreten sind unter dem Titel, unter dem Namen The Fallen, also die Gefallenen. Der hat bis 2018 an die 100 Alben produziert, also Studioalben, Livealben und Zusammenstellungen, aber ein wahnsinnig produktiver Musiker. Im Ursprung, als es eben noch diese vier Kumpels waren, hieß die Band The Fall und unter dem Namen hat er dann aber auch weiter produziert. Und hier ist eben ihre allererste Single, Repetition. 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

Das war The Jam. To be someone must be a wonderful thing, singt er am Ende. Aber das Lied heißt einfach nur To be someone, Klammer auf, didn't we have a nice time, Klammer zu. Klingt sehr fröhlich dafür, dass es Punk ist und dass es eben auch eine Seite des Punks. Nicht immer alles nur laut und aggressiv, sondern eben auch das hier, The Jam. Von ihrem dritten Studioalbum All Mod Cons hieß das, ist am 3. November 1978 erschienen. Und den Albumtitel muss man kurz erklären. Es ist eine gängige Abkürzung in britischen Wohnungsanzeigen und steht für All Modern Conveniences. Und zugleich war es natürlich eine Anspielung auf das Mod Revival der späten 70er Jahre, wo eben Paul Weller mit seiner Band The Jam auch dazugehört hat. Die Band wurde im Übrigen schon 1972 gegründet und haben dann im Jahr 77 ihre ersten Aufnahmen gemacht, hatten 18 Singles in den britischen Charts, dass sowas ging damals. Damals war sowas im Mainstream angekommen. 6 Studioalben. 1982 hat Paul Weller die Band dann aufgelöst und mit seiner nächsten Band, The Style Council, weitergemacht. Die Stile der Band The Jam sind eben eindeutig Punk, aber auch New Wave, auch Soul war dabei, auch ein bisschen Rhythm and Blues, eine wahnsinnig vielseitige Band.

die eben mitten in der ersten Punkwelle ganz vorne mit dabei war. In der Mitte haben wir eine Band gehört, die später in den 80ern ein bisschen bekannter geworden ist, mit ein etwas weniger kantigem New Wave Sound als hier bei, auf ihrem Debüt, ihrer Debüt-Single. Die Band hieß Fisher Z, und es war die Absicht, dass es ein bisschen klingt wie Fish's Head, wenn man es ein bisschen anders ausspricht, aber geschrieben ist es Fischer-Z und Fischer mit SCH geschrieben, lustigerweise. Die waren immer so ein bisschen zu anspruchsvoll für die Punk-Szene. Das einzige ständige Mitglied, John Watts, hat die Texte geschrieben, hat gesungen, Gitarre gespielt und ist bis heute auch aktiv unter dem Namen Fisher Z. Manchmal tritt er solo auf, manchmal mit einer Band. Und diese Single, die wir gehört haben, hieß Wax Dolls und ist im September 79 erschienen und war auch auf dem Debütalbum Word Salad, das im Mai 79 bereits rausgekommen war. Wir hören jetzt eine Band, Gang of Four hießen die. Die hatten ihre Debütsingle im Oktober 1978 und das haben sie dann nochmal neu aufgenommen für das im Jahr darauf erschienene Debütalbum Entertainment. Die hatten immer eine ganz klare politische Haltung und gleichzeitig melodiöse, aber hart gespielte Musik, 1976 in Leeds gegründet, mehrfach aufgelöst und wieder neu gegründet, viele Besetzungswechsel, aber auch die sind bis heute aktiv. Hier sind Gang of Four mit Damaged Goods.

Eine der Punkbands der ersten Stunde war das, die aber halt erst später dann die ersten Aufnahmen gemacht haben. Aber in ihren Anfangszeiten galten sie als extrem experimentierfreudige Band in dieser Punkszene, waren noch gemischt und haben sich dann aber relativ schnell umformiert und waren dann eine reine Frauenband. Eine der ersten übrigens bei Kritikern und beim Live-Publikum ausgesprochen beliebt, bis sie sich 1984 aufgelöst haben und 1993 neu gegründet und sind bis heute aktiv. Die Rede ist von The Raincoats und das Lied hieß Fairy Tale in the Supermarket und war ihre erste Single im Jahr 1979 und war auch auf dem Debütalbum The Raincoats zu hören, das am 21. November 1979 erschienen ist. Es ist relativ typisch für die Punk-Szene, dass es eine Frau gab als Sängerin. Da war sicher Patti Smith auch eins der Vorbilder. Und wir hören jetzt noch ein paar solche Songs. Was wir in der Mitte gehört haben, waren auch so eine Band, die eine Frau als Sängerin hatte. Wie hieß sie? Jane Casey. Und diese Band mit dem Namen Big in Japan, nicht zu verwechseln mit dem gleichnamigen Song von Alphaville, die sich übrigens nach dieser Band so benannt haben, also den Song nach der Band so genannt haben. Suicide A Go Go hieß der Song. Die Band ist gegründet worden 1977 in Liverpool und war eine der ersten Punk-Bands dort in der Szene. Und im Liverpool Echo stand mal, ich habe das jetzt ein bisschen sinngemäß übersetzt, Design, eine etwas andere Supergroup, weil ihre Mitglieder erst nach der Auflösung super geworden seien. Also Mitglieder dieser Band waren am Bass Holly Johnson, den man dann später kannte als Sänger von Frankie Goes to Hollywood, oder einer mit dem Künstlernamen Budgie, der dann bei Susie and the Banshees Schlagzeug gespielt hat. Ian Brody war dabei, der später bei den Lightning Seeds war, die so sanften, aber sehr verspielten, lustigen Synthesizer-Pop gemacht haben. Clive Langer war dabei, der als Produzent sich einen Namen gemacht hat, für Madness zum Beispiel unter anderem. Und es gibt eine lustige Anekdote zu der Band Big in Japan. Julian Cope von der damals schon viel bekannteren Band The Teardrop Explodes, auch aus Liverpool, hat damals 1977, die kannten sich untereinander, sie waren beim selben Plattenlabel, das sie gemeinsam gegründet hatten. Also das war jetzt keine bösartige Fehde. Aber Julian Cope hat eine Petition lanciert und sie an allen Musikclubs in Liverpool aufgehängt, wo die Auflösung der Band Big in Japan gefordert wurde und hat dafür 9.000 Unterschriften bekommen. Und Bill Drummond, der Sänger, der später auch bei der Elektroband The KLF war, hat gesagt: Okay, ich bin einverstanden, wir lösen uns auf, wenn du 14.000 Unterschriften zusammenkriegst. Die Band Big in Japan hat sich trotzdem relativ schnell aufgelöst und eben, wie ich schon erwähnt habe, sind die anderen Mitglieder später in anderen Bands viel, viel bekannter geworden. Wir kommen zu einer sehr interessanten Band aus dieser Zeit, die ich wirklich vorher noch nie gehört habe, bevor ich eben diesen Sampler, den ich vorhin erwähnt habe, in die Finger gekriegt habe. Das war eine Anarcho-Punk-Band mit einer Bandleaderin, Texterin, Sängerin und Gitarristin, die sich Vi Subversa genannt hat, die bereits 45 war, als sie diese Band gegründet hat. Sie hatte bereits zwei Kinder, hat ein ganzes Leben eigentlich schon aufgebaut gehabt und hat aber eben immer Musik gemacht, hat sehr politische Texte geschrieben zu Themen wie Feminismus, Kapitalismuskritik und auch Kritik an der eigenen Szene, wenn ihr diese zu engstirnig wurde. Und das steckt in diesem Song auch drin. Ideologically Unsound heißt es, war auf dem Debütalbum Hex, das im April 1979 erschienen ist. Und beide Kinder sind übrigens auch Punkmusiker geworden. Es gibt auch eine sehr schöne Dokumentation über sie, die ich zwar noch nicht gesehen habe, aber unbedingt mal sehen möchte. Und dieser Film heißt She's a Punk Rocker, ist 2016 gestorben, diese Frau, mit 80 Jahren. Hier sind die Poison Girls mit Ideologically Unsound. Hier ist Peters Musik von A bis Z.

Hier ist Peters Musik von A bis Z, jetzt schon in der dritten Stunde. Heute 3 Stunden lang eben Proto-Punk, Punk und Post-Punk. Wir sind natürlich schon längst mitten im Post-Punk angekommen. Wer die Sendung nicht kennt, dem sage ich es nochmal. Hier hören Sie Musik, die Sie sonst nicht so auf dem Radio gespielt bekommen. Und wenn mal eine bekannte Band dabei ist, auch eher die unbekannten Songs. Es gibt auch Ausnahmen. Das ist dann halt so. Das sind ja am Ende meine eigenen Regeln, die ich hier anwende. Also, wir sind mitten im Post-Punk und waren gerade bei ein paar Punk-Bands, die reine Frauenbands waren oder zumindest eine Frau als Sängerin hatten. Natürlich das alles in der Folge von Patti Smith, der Godmother of Punk, die wir heute auch schon gehört haben. Aber jetzt will ich nicht mehr so viel quatschen, sondern ein Lied abspielen und danach erzähle ich ein bisschen was dazu. Verantwortlich für die Sendung unter Mikrofon ist Peter Hilton Fliegel.

Schöne, raue Mischung aus Punk und Reggae. Das waren The Slits mit ihrem Song Typical Girls, eine Single von ihrem Debütalbum Cut, das am 7. September 1979 erschienen ist. Also heute vor 47 Jahren. Eine reine Frauen- und Punkband der ersten Stunde, 1976 gegründet, und die waren auch gleich mit The Clash auf der ersten Tour. Als The Clash das erste Mal auf eine richtige England-Tournee gegangen ist und nicht nur in London gespielt hat, war die erste, die Vorband, die ganze Tour mit dabei war, waren The Slits. Die haben einen sehr offensiven Umgang mit Frauenthemen und auch mit dem eigenen Körper gepflegt. Sie sind auch gerne mal von Kopf bis Fuß geschminkt, aber nackt aufgetreten. Man sieht es auch schon im Namen, also sowohl Slit als auch Cut, wie ihr Debütalbum hieß, sind Slang-Ausdrücke. Also Slit erstmal bedeutet das ganz wertfrei Ritze, wird aber gerne verwendet als Schimpfwort für die äußeren Geschlechtsorgane einer Frau oder auch unter der Bedeutung Schlampe. Und Cut ist Altenglisch, bedeutet Schnitt, aber bedeutet im alten Englisch eben auch das, was man aus dem neuen Englisch als Cunt kennt, was wörtlich Fotze bedeutet, aber im Englischen geschlechtsneutral benutzt wird als Schimpfwort für alle möglichen Leute, aber natürlich ist ursprünglich damit auch das weibliche Geschlechtsorgan gemeint. Und das ist eine typische Protesthaltung, bei der man die Herabwürdigung, die andere benutzen, selber benutzt, um sie wiederum umzukehren. Das haben zumindest die Slits auch genauso immer wieder gesagt. Sie haben gesagt, wenn ihr uns behandelt wie Slits, dann nennen wir uns auch so. Tolle Band übrigens, nur mal ganz nebenbei gesagt, neben diesen ganzen Ausführungen, was den Namen angeht. Wir gehen weiter zu einer der bekanntesten Bands der Post-Punk-Zeit und auch zu einem ihrer bekanntesten Songs. Da diese Band und ihre Songs aber heute eigentlich gar nicht mehr im Radio gespielt werden, kann ich das ruhig machen jetzt hier. Es ist eine Single vom 7. Oktober 1979. Der Song ist ursprünglich 1978 das erste Mal aufgenommen worden. Viel langsamer und dadurch noch düsterer und war ursprünglich Studioarbeit für ein nie offiziell veröffentlichtes Album, das das Debütalbum dieser Band werden sollte und den Arbeitstitel Warsaw hatte. Die Band ist 76 gegründet worden unter dem Namen Stiff Kittens in Manchester. Die Rede ist natürlich von Joy Division und ihr bekanntester Song Transmission. Nicht ganz der bekannteste, Love Will Tear Us Apart ist wahrscheinlich der berühmteste, aber Transmission ist auch sehr bekannt. Steht bis heute auf unzähligen besten Listen für Musik aus der Zeit. Hier sind sie, Joy Division mit Transmission.

Wenn man in den 80er Jahren den Bandnamen Echo and the Bunnymen gehört hat, dann dachte man eher ein bisschen weichere, leicht melancholische Musik. So düster und rau, wie sie hier klingen, klang sie später nicht mehr. Die Band kommt übrigens auch aus Liverpool und war auch auf dem Indie-Label Zoo Records, wie die vorhin schon gehörten Big in Japan und auch die erwähnten The Teardrop Explodes. Also eins der wichtigsten und einflussreichsten Independent-Labels aus Liverpool aus dieser Zeit. Die Single ist erschienen im Mai 1979 und war 1980 dann auch noch auf dem Debütalbum Crocodiles. In der Mitte haben wir eine spannende Band gehört, die eigentlich nur zwei Songs produziert hat. The Normal haben sie sich genannt und dieser Song hieß TVOD und die B-Seite desselben, der Single hieß Warm Leatherette. Das ist gecovert worden von Grace Jones, Duran Duran, haben es in ihrer Anfangszeit gerne live gespielt. Und die Single ist erschienen im November 1978 und hinter dem Bandnamen The Normal verbirgt sich niemand anders als Daniel Miller, der eigentlich berühmt geworden ist als Gründer des Labels Mute. Und das ist eins der erfolgreichsten und langlebigsten Independent-Labels weltweit, kann man sagen, aber kommen natürlich aus England. Depeche Mode waren bei denen von Anfang an, Deutsch-Amerikanische Freundschaft, besser bekannt als Duff, waren bei denen die Neubauten, Nick Cave in seinen Anfangsjahren. Also einer der innovativsten und einflussreichsten Musikproduzenten dieser Zeit und eben bis in die heutige Zeit hinein. Er selber hat mal gesagt, dass er diese Single produziert hat, weil er keine Lust hatte, die drei Gitarrenakkorde zu lernen, die man brauchte, um einer Punkband beizutreten, und sich deshalb einen Synthesizer gekauft hat und den Song zu Hause mit einem Vierspur-Tonband

das er schon hatte, aufgenommen hat. The Normal gilt als einer der Vorläufer des sogenannten Industrial, aber hat eben auch den Synthesizer-Pop maßgeblich beeinflusst. Und das, wie gesagt, mit genau zwei Songs. Also eine Besonderheit der Musikszene. Wir gehen weiter mit einer Band, deren Vorgängerband Sie alle kennen. Das waren die vorhin schon erwähnten Sex Pistols, von denen ich leider nichts im Regal stehen habe. Es gibt Lücken auch in meiner Sammlung. Aber die Nachfolgeband, der ursprünglich als Sänger Johnny Rotten bekannte John Lydon, hat die Band dann gegründet, zusammen mit Keith Levin, der Gründungsmitglied von The Clash war, aber sehr früh ausgestiegen, dem später ziemlich bekannt gewordenen Bassisten Jar Wobble und dem Drummer Jim Walker. Eine ganz bewusste Abwendung vom Punkrock der vorigen Jahre, und genannt haben sie ihre Band Public Image Limited. Und diese Single, die wir jetzt gleich hören, ist im Juni 1979 erschienen. In einer kürzeren Version unter dem Namen Swan Lake war sie dann noch auf dem zweiten Album Metal Box, das am 23. November 1979 erschienen ist. Und das waren drei 12-Zoll-Singles, also so groß wie eine LP, aber auf 45 abzuspielen, die in einer Blechdose rausgekommen sind und deswegen unter dem Namen Metal Box erschienen sind. Und der Song heißt Death Disco.

Der Mann, den wir gerade gehört haben, ist unter dem Namen Francis John Tovey am 8. September 1956 geboren und wegen eines angeborenen Herzfehlers mit 45 an einer Herzattacke gestorben am 3. April 2002. Er ist einer der einflussreichsten Elektronikpioniere aus England und war unter dem Namen Fad Gadget berühmt. Back to Nature hieß dieser Track. Er war seit 1979 aktiv als Musiker und gilt eben als früher Vertreter des Industrial. Ganz düstere, sarkastische Texte, sehr repetitive elektronische Musik, die er mit Synthesizern und eben selbst gesammelten Maschinensounds, die er dann wiederum gesampelt und in Sequenzen geloopt hat, als Rhythmus, also Rhythmusbasis für seine Songs. Da war er einer der ersten, die das gemacht haben. Hatte einen riesen Einfluss auf alle möglichen Elektronikleute, aber unter anderem eben auch auf Depeche Mode, weil sie auch beide beim selben Label vorhin erwähnt, bei Mute Records waren. Ich finde den wahnsinnig spannend und den kann man immer wieder hören und immer wieder neue Dinge entdecken. In der Mitte haben wir The Monochrome Set gehört, eine Band, die es nicht allzu lange gab. Eine Symphonie des Grauens hieß der Track, obwohl es eine britische Band ist. Die zweite Single war das 1979 erschienen, klassische Vertreter der New Wave. Aus London 1878 gegründet und im Übrigen eine Nachfolge der Schülerband The B-Sides, bei der unter anderem auch Stuart Goddard Mitglied war, der später als Adam Ant berühmt geworden ist. Die Monochrome Sets waren vor allem bekannt für ihre elaborierten Auftritte mit viel Filmanteilen und Projektionen, also eine große Show, die sie gemacht haben und eben diesem düsteren Sound. Wir kommen jetzt zu einer Band, die Sie alle kennen, wenn Sie in den 80er Jahren angefangen haben, Musik zu hören. Sie kennen wahrscheinlich Love Like Blood, ein sehr berühmtes Lied von Ihnen und noch andere. 80s hieß eine Single, aber hier ist eine 10-Zoll EP, die auf ihrem eigenen Label im Oktober 1979 erschienen ist und sie haben sich von Anfang an vom Punk abgegrenzt, obwohl natürlich ihre Musik Punk-Wurzeln hat. Sie haben mit Elektro gespielt, sie haben mit Dub gespielt, also mit dieser Abwandlung, die die jamaikanischen Musiker, die nach London eingewandert waren, entwickelt haben. Auch mit Industrial-Anteilen. Die Texte waren von Anfang an geprägt von dunklem und zugleich verspieltem Humor. Die Rede ist natürlich von Killing Joke und hier ist ihre erste Single, Turn to Red.

Peters Musik von A bis Z. Heute Punk, Proto-Punk und Post-Punk. Wir sind mitten im Post-Punk natürlich schon längst. Das waren die Swell Maps, Let's Build a Car. Ihre vierte Single aus dem Februar 1980. Und in dem Jahr hat sich die Band auch schon wieder aufgelöst. 72 haben sie sich gegründet als Schülerband. Und zwar die Brüder Adrian und Kevin Godfrey, die sich Nicky Sudden bzw. Epic Soundtracks nannten. Und weitere Bandmitglieder hatten auch alle Künstlernamen. Biggles Books hieß einer, Phones B Sportsman oder Golden Cockerel. Eine sehr verspielte und sehr lustige Band, die manchmal so wüst klangen wie jetzt gerade in diesem Song, aber eben manchmal auch sehr verspielt. Sie waren, haben selber als Einflüsse genannt T-Rex und deutsche Krautrock-Bands und haben ihrerseits wiederum R.E.M. beeinflusst und Nirvana oder Sonic Youth. Also spannende Band, die viel beigetragen hat zur Entwicklung der Post-Punk-Musik und dann später des New Wave und auch einfach der Independent-Musik oder eben der sogenannten DIY-Szene, von der wir heute auch schon ein bisschen was gehört haben. Ich bin jetzt nach zwei Songs reingegangen, weil wir jetzt den Zeitsprung machen in das, was dann wirklich historisch gesehen als Post-Punk bezeichnet werden muss. Wir gehen nämlich weiter zu einer Band, die sich Stereo Lab nennen und ein Avantgarde-Pop-Duo aus Frankreich und England sind, also eine Mischung, eine Französin Laetitia Sadier und der britische Musiker Tim Gain sind das und die spielen beide viele verschiedene Instrumente, spielen auch mit Elektronik rum, waren von 1990 bis 2009 aktiv und haben sich 2019 neu gegründet und sind jetzt wieder bis heute aktiv. Sie machen Elektromusik, Minimal Music, Anleihen beim Krautrock, beim Jazz, beim Punk. Und das Lied, das wir hören, habe ich gefunden auf dem Soundtrack, der am Anfang der Sendung schon zweimal zu hören war, zu High Fidelity von Stephen Frears von 2000. Und das Lied, das wir hören, heißt Low Boob Oscillator. Ein Oscillator ist ja ein elektronisches Gerät, das Klänge erzeugen kann. Wie genau das funktioniert, ich bin kein Physiker, ich weiß es nicht. Und Low ist natürlich, eigentlich nennen sie sich Low Frequency Oscillator und ob die mit Boob das englische Slangwort

Wort für weibliche Brüste meinen, das weiß ich nicht. Aber das Album, auf dem diese Single später nochmal erschienen ist, hieß auch Refried Ectoplasm, also sie scheinen eine Vorliebe für rätselhafte Titel zu haben. Switched On Volume 2 hieß es, es war eins von zwei Sammelalben mit Musik dieser Band drauf. Hier sind Stereolab mit Low Boob Oscillator.

Der Song, den wir gerade gehört haben, hat den Titel PDA. Und da habe ich nachgeguckt. Es gibt drei mögliche Bedeutungen im Englischen. Einmal Pathological Demand Avoidance, also ein autistisches Profil mit starker Vermeidung von Alltagsanforderungen. Oder Personal Digital Assistant, also diese kleinen Handheld Computer, die es früher mal gab, die das Smartphone verdrängt hat. Und Public Display of Affection. Und dafür entscheide ich mich heute. Also die öffentliche Zurschaustellung von Zuneigung. Das finde ich irgendwie die schönste mögliche Bedeutung. Die Band, die den Song geschrieben hat, heißt Interpol. Und das war auf ihrem Debütalbum Turn on the Bright Lights, das am 19. August 2002 erschienen ist. War auch die erste Single. Und die Band gilt als Wegbereiter des sogenannten Post-Punk Revivals. 97 in New York gegründet. Wer sie nicht kennt, sollte sie dringend entdecken, würde ich sagen. Letzter Song für heute in Peters Musik von A bis Z. Die irische Band Fontaines DC mit dem Song Television Screens war eins der ersten Gedichte aus der Anfangszeit, das sie vertont haben. Das waren 5 Musikstudenten, die an der privaten Universität BIMM, British and Irish Institute of Modern Music in den Liberties in Dublin studierten und sich zusammengefunden haben wegen ihrer gemeinsamen Liebe für Dichtung. Und sie haben auch erst mal 2 Gedichtbände veröffentlicht, bevor sie angefangen haben, Musik zu machen. Das Lied heißt Television Screens, vom Debütalbum Doggerel, das am 12. April 2019 erschienen ist. Das war Peters Musik von A bis Z im September. Die nächste Sendung gibt es am 5. Oktober dieses Jahres dann wieder um 18 Uhr abends, wie auch diese Sendung um 18 Uhr abends angefangen hat. Und ich verabschiede mich heute mit dieser irischen Band, die ich sehr schätze, von der ich 2 LPs im Regal stehen habe, die ich beide geschenkt bekommen habe von einer hier jetzt nicht genannten Person, die mir sehr lieb und sehr teuer ist und mit der ich bestimmt bald wieder mal nach Irland fahren werde. Wir sind Fontaines DC und Television Screens verantwortlich für die Sendung. Unter Mikrofon war Peter Hilton Fliegel.

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